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0: Das sind lieb und die könnt ihr live erleben. Und zwar jetzt am 6. Mai, übermorgen in Saarbrücken. Ach so, und vorher am 5. Mai morgen, also in Stuttgart. Und Tickets gibt's noch, und zwar direkt im Internet. Lohnt sich, die Jungs sind richtig klasse.
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0: 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Wir sagen nämlich im Moment Danke. 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Jetzt zum Beispiel bei Christina. Christina, du warst gerade beim Arzt. Was war denn los?
2: Ich habe eine Spiegelung gemacht bekommen.
0: Und jetzt läuft wieder alles. 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
2: Ja. Funktioniert, ja.
0: Ja, wunderbar. Besser kann es ja nicht laufen. Doch, es kann noch besser laufen. 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
2: Ja.
0: Und du würdest gerne zu Metallica mit deinem heilen Knie, oder?
2: Ja.
0: Du bist natürlich ganz nah dran, alleine schon, weil du unsere App hast, bist du natürlich kurz vor den Tickets. 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

0: Wow, so klingen Tom Petty und The Heartbreakers live. Ja, die hatten außer Learning to Fly noch ein paar andere Hits. Das war einer davon, American Girl. Und wo hört ihr den? Natürlich hier bei uns bei Rock FM. Euch einen schönen Vormittag, kurz vor 11:30 ist es. Ich bin Astrid Jacobi und ich habe gleich Sheryl Crow für euch. Sweet Child of Mine in 2 Minuten.
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0: Das sind die All-American Rejects mit frischem Rock. Der Song heißt King Kong. Und warum er so heißt, ich weiß es nicht. Ich guck's demnächst mal nach. Versprochen.
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0: Was macht ihr am kommenden Wochenende? Also ich gebe euch einen privaten Tipp. Da ist am Sonntag Muttertag für all diejenigen, die das normalerweise nicht so richtig auf dem Schirm haben. Ich hoffe, dass meine Söhne das jetzt auch gehört haben, dass am kommenden Sonntag Muttertag ist. Und falls ihr sonst noch was unternehmen wollt, ihr könntet uns treffen. Und zwar auf den ADAC Hockenheim Historics. Die finden von Freitag bis Sonntag statt. Das ist wirklich unfassbar. Da sind 800 Young- und Oldtimer, die ihr bestaunen könnt. Da gibt's dann eine riesige ADAC-Erlebniswelt mit Party, mit Foodtrucks, mit Möglichkeiten zu schraubern oder zum Beispiel auch mit absoluten Spezialisten in Sachen Oldtimern zu quatschen. Also da ist richtig, richtig was los. Wie gesagt, Freitag bis Sonntag. Und es ist ja nicht so, dass wir bei geilen Sachen etwa nicht dabei sind. Nein, ganz im Gegenteil. Wenn ihr Bock habt, uns zu treffen, Rock FM nämlich, wir sind auch da. Wir haben einen Standort, wir verteilen ein paar Kleinigkeiten und wir freuen uns, wenn ihr mal bei uns vorbeischaut. Bei den ADAC Historic Classics. Jetzt am kommenden Wochenende in Hockenheim. Rock FM ist hier. Schön.

0: Mit dem Electric Light Orchestra und mit Rock FM geht's durch den Montagmittag. Ich bin Astrid Jacobi. Ich wünsche euch einfach einen grandiosen Montag. Sollte die Pumpkanne in Sachen Kaffee mal wieder leer sein, steht nicht auf. Das macht sowieso der Kollege, der es immer macht. Oder die Kollegin. Ich habe gleich Green Day, When I Come Around. Und zwar in, ich gucke kurz nach, 2 Minuten. Versprochen.
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0: Das sind die Rocklegenden bei der Arbeit. Euch einen super schönen Montagmittag. Kurz vor zwei ist es. Und gleich in der nächsten halben Stunde mit dabei. Genialer 80er von U2, Sunday Bloody Sunday. Und außerdem gibt's einen 90er von Kiss. Was eine anständige Hymne. God gave Rock'n'Roll to you. Ich bin Astrid Jacobi. Bis gleich.
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3: Unsere Region von A bis Z.
4: B wie bayerischer Leberkäse.
3: Das bayerische Nationalgericht ist eigentlich eine Erfindung aus unserer Region. Zu verdanken haben wir das dem Kurfürsten Karl Theodor. Dieser musste nach dem Tod des bayerischen Regenten die Erbfolge antreten. Er zog daher von Mannheim nach München. Mitkommen durfte auch sein Haus- und Hofmetzger. Um die Zähne des europäischen Adels war es damals nicht gerade zum Besten bestellt. Daher kreierte der Mannheimer Metzger für seinen Fürsten eine weiche Pastete, die im Ofen gebacken wurde. Außen mit der markanten braunen Kruste, innen blieb das Fleisch schön rosa und saftig. Nicht nur am Hof schmeckte der Leberkäse. Schon bald wurde er zur bayerischen Volksspeise. Leberkäse oder auch Fleischkäse genannt. Von einem Mannheimer in München kreiert.
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0: Das ist wie so ein Resteessen nach einem langen Wochenende. Nimmst du so alles mit, was noch im Kühlschrank drin ist. Also ist auch alles dabei. Mal ein kleinerer Schauer, heute Abend vielleicht mal ein Gewitter, dann wieder ein bisschen Sonnenschein und ein paar Wolken. Aber total angenehme Temperaturen dabei. 18 bis 23 Grad. Morgen sieht's genauso aus wie heute und am Mittwoch erst freundlich, dann ein paar Schauer und Gewitter. So bei 18 bis 21 Grad.
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5: Mit Noah Theis. Hallo. Tanken war noch nie so teuer wie im April dieses Jahres. Neue Zahlen des ADAC zeigen, dass ein Liter E10 im deutschlandweiten Schnitt rund 2,11 Euro gekostet hat. Ein Liter Diesel lag bei 2,27 Euro. Beides sind neue Rekordwerte und übers Wochenende sind die Spritpreise nochmal angestiegen. Der ADAC kritisiert außerdem, dass der Tankrabatt, der seit Anfang Mai gilt, nicht richtig bei uns ankomme. Obwohl es immer mehr Kritik an der Arbeit der Bundesregierung gibt und Rechtspopulismus Aufschwung erlebt, stehen die meisten Menschen in Deutschland hinter der Demokratie. Das zeigt eine neue Untersuchung der Bertelsmann Stiftung. Claudia Wächter mit den Details.
6: Mehr als 80%, die stehen hinter dem Prinzip liberale Demokratie. Ein enorm hoher Wert, sagen die Studienmacher. Das Problem, die Praxis, also wie die Demokratie funktioniert, da sind viele skeptisch. Vor allem den Parteien bescheinigen sie eine ziemlich miese Performance. Unterm Strich aber, so die Studie, stehe die Demokratie trotz einiger Defizite hier bei uns auf einem stabilen Fundament.
5: Eine Frau ist in Sachsen-Anhalt auf der Suche nach ihrem Hund von einer Selbstschussanlage angeschossen worden. Die Polizei sagt, dass die 54-Jährige am Wochenende ein fremdes Grundstück in Gommern betrat, auf das ihr Hund gelaufen war. Dort sei sie dann von einer Ladung Schrotmunition getroffen und schwer verletzt worden. Bei einer Durchsuchung des Grundstücks fand die Polizei neben der Selbstschussanlage noch weitere Waffen. Jetzt laufen Ermittlungen gegen den 43-jährigen Bewohner.

0: Da fällt mir ein, ich muss meine leeren Batterien wegbringen. Das Alkaline Trio und Oblivion. Euch einen schönen Mittag, 14:15.
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0: 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Und zwar sowas von Herzen, könnt ihr euch gar nicht vorstellen. Jetzt sagen wir erstmal Danke, dass Jethro Tull hier aufgestiegen sind. Und zwar mit Locomotive Breath. Euch einen schönen Montag.

0: Der Stalker-Song von The Police. Egal, was du machst, jeden Schritt, den du gehst, ich werde dich beobachten. Ja, so ist es manchmal, wenn man verliebt ist. Rock FM ist hier, euch einen super schönen Mittag. Kurz vor 3:30 ist es, ich bin Astrid Jacobi und ich habe gleich eine Nummer, mit der kann man wirklich gut arbeiten und zwar mit guter Laune arbeiten. You lose in the news, I want a new drug. Nein, ich weiß, dass ihr das nicht braucht, aber gut arbeiten kann man mit dem Song.
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0: Jetzt mache ich schon über 10 Jahre hier beim Radio rum, aber habe immer noch nicht gelernt, dass man nicht kurz vor der Moderation anfangen sollte, irgendwas zu essen. Aber News-Kollege Stefan Gebert, der hat irgendwie Geburtstag gehabt jetzt am 1. Mai und hat überall so Karamellbonbons hingelegt. Da musste ich natürlich jetzt zugreifen. Kennt ihr diese Dinger, die die Zähne so verstopfen? So, wir verstopfen hier nicht den Musikfluss. Gleich nach den News gibt's 80er, und zwar in Reinform vom Boss. Und nicht nur das, es geht auch in die 90er mit einer begnadeten Truppe, die auch vor gar nicht allzu langer Zeit hier eine Tour gemacht hat. Waren auch in Stuttgart und Co., wenn ich mich recht entsinne. Ich habe leider keine Tickets mehr bekommen. Counting Crows auch gleich dabei, direkt nach den 15 Uhr News. Hier ist Rock FM. Gleich startet der Feierabend mit dem Lange.
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7: Wissen in wenigen Sekunden. Warum sind uns manche Dinge Jacke wie Hose? Entstanden ist das Sprichwort bereits im 17. Jahrhundert. Zu dieser Zeit war es üblich, Jacken und Hosen aus demselben Stoff anzufertigen. Bezogen auf die Materialien machte es damals also keinen Unterschied, ob Jacke oder Hose. Denn vom Stoff her ist alles dasselbe.
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0: Ja, jetzt am Nachmittag wechselnd stark bewölkt. Einzelne Schauer sind hier und da in der Rockregion auch möglich. Die Temperaturen knapp über 20 Grad und das bleibt auch noch eine ganze Weile so.
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9: Mit Noah Theiss. Hallo. Nach der Ankündigung der USA, Soldaten aus Deutschland abzuziehen, steht jetzt wohl fest, welchen Stützpunkt das betrifft. Mehrere Medien berichten, dass 5000 Soldaten den Truppenübungsplatz Grafenwöhr in Bayern verlassen müssen. Schon vor 6 Jahren war geplant, Soldaten von dort abzuziehen. Ein Truppenabzug von Stützpunkten in Rheinland-Pfalz, zum Beispiel Ramstein oder Spangdahlem, wäre damit vom Tisch. Die Bundesregierung hat die Mineralölkonzerne aufgefordert, den Tankrabatt vollständig an Autofahrer weiterzugeben. Hintergrund ist eine Analyse des ADAC, wonach der Rabatt von 17 Cent nicht vollständig an der Zapfsäule ankommt. Ein Sprecher des Finanzministeriums sagte jetzt, dass man das beobachten wolle. Thomas Bremser mit den Details.
10: Viele Experten hatten damit schon gerechnet, die Bundesregierung offenbar nicht. Mineralölkonzerne geben den Tankrabatt nicht 1:1 an die Autofahrer weiter. Das könne man sich nicht gefallen lassen, sagte SPD-Fraktionschef Mirsch bei NTV. Er könne sich vorstellen, dass die Bundesregierung nochmal nachschärfen wird. Das Kartellamt könnte etwa noch mehr Rechte bekommen. Schon beim ersten Tankrabatt vor 4 Jahren gab es die Kritik, dass der Steuervorteil nicht komplett ankommt beim Kunden. Zuletzt war der weltweite Ölpreis sogar gesunken.
9: Immer mehr Kinder in Deutschland kommen per Kaiserschnitt zur Welt. Das Statistische Bundesamt sagt, dass sich die Zahl der Kaiserschnitte seit 1991 mehr als verdoppelt habe. 2024 kam demnach jedes dritte Kind, das in einem Krankenhaus geboren wurde, per Kaiserschnitt zur Welt. Als Grund dafür sieht der Deutsche Hebammenverband die Tatsache, dass inzwischen viele Schwangerschaften als Risikoschwangerschaften eingestuft werden.

Die Counting Crows und Mr. Jones aus den 90ern. Ihr hört Rock FM am Montagnachmittag. Hier ist der Feierabend mit dem Lange. Und am 1. Mai, da war ich mit zwei Kumpels, beziehungsweise mit einem Cousin und dem Bassisten meiner Band, war ich ein bisschen unterwegs, so bis 3 Uhr morgens. Und wir haben unser Trinkverhalten leider nicht an unser fortgeschrittenes Alter angepasst. Wir haben uns eher so ein bisschen benommen, als wären wir immer noch 25. Und ich habe es an den nachfolgenden beiden Tagen gespürt. Heute vielleicht auch noch so zu 5%, sagen wir mal. Deshalb würde ich jetzt auch ganz gern erstmal so eine Siesta machen. Also ich würde eine Siesta vorschlagen jetzt so am Nachmittag, oder? Ja, mei, da legst du nieder. Eric Clapton jetzt mit Lay Down Sally bei Rock FM. Schön, dass ihr dabei seid.

Evanescence mit Who Will You Follow? Frischer Rock hier bei Rock FM. Unverkennbar die Stimme von Amy Lee. So, und jetzt kommen wir zu einer Band. In diesem Jahr feiern die tatsächlich ein halbes Jahrhundert Bandgeschichte. Foreigner mit über 80 Millionen verkauften Tonträgern, 10 Multi-Platin-Alben, 16 Top-30-Hits und was weiß ich. Sie gehören auf jeden Fall zur absoluten Elite in Sachen Classic Rock. Sind saumäßig lang dabei. 2024 erst wurden sie in die Rock'n'Roll Hall of Fame aufgenommen. Und jetzt, anlässlich ihres 50-jährigen Jubiläums, da gehen sie 2026 auf große Tour und machen dabei auch in Deutschland halt. 8 Open-Air-Shows stehen im Juni und Juli an. Auf dem Programm stehen unter anderem hier Hamburg, Gelsenkirchen oder auch München. Und ich habe gesehen, besonders viele freuen sich wahrscheinlich, wenn Lou Gramm, der alte Originalsänger, da nochmal mit auf die Bühne geht. Aber leider macht er das wohl nur bei ausgewählten Konzerten in den USA. Zumindest, was ich jetzt so gesehen habe. Ansonsten halten wir euch da weiterhin auf dem Laufenden. Die Setlist der Jubiläumstour, das wird auf jeden Fall auch spannend. Jetzt ein Klassiker, der sicherlich nicht fehlen darf. Waiting for a Girl Like You aus den frühen 80ern. Rock FM ist hier. Wir wünschen euch einen entspannten Montagnachmittag. Und May the 4th be with you.

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8: Ist es ein bisschen schwül oder bilde ich mir das ein? Naja, die Höchstwerte liegen so bei 22, 23 Grad und die haben wir auch vielerorts erreicht. Dazu leider ziemlich viele Wolken. Es ist unbeständig jetzt den Nachmittag über und zeitweise ziehen auch ein paar Schauer durch. Die Tiefstwerte liegen dann gegen Abend so bei 14 bis 9 Grad.
0: Es ist 3:30. 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
9: Mit Noah Theiss. Hallo. Die USA wollen wohl keine Truppen aus Rheinland-Pfalz und Baden-Württemberg abziehen. Wie mehrere Medien berichten, hat Präsident Trump stattdessen den Abzug von 5000 Soldaten aus Grafenwöhr in Bayern angeordnet. Schon vor 6 Jahren war geplant, Soldaten von hier in die USA zurückzuholen. Die Bundesregierung verlangt von den Mineralölkonzernen, den Tankrabatt vollständig an Autofahrer weiterzugeben. Hintergrund ist eine Analyse des ADAC, wonach der Rabatt von 17 Cent im Moment nicht vollständig an der Zapfsäule ankommt. Ein Sprecher des Finanzministeriums sagte jetzt, dass man das beobachten wolle. Weniger Jugendliche in Deutschland machen sich Sorgen wegen des Klimawandels. Das zeigt eine Umfrage im Auftrag der Krankenkasse Barmer. Demnach haben 31% der Jugendlichen große Angst vor dem Klimawandel. Das sind 8% weniger als noch vor 5 Jahren.
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0: Green Day, 21 Guns, hier bei Rock FM, der Feiern mitten lange an diesem Montag, 4. Mai. Und heute Morgen habe ich beim Pfeffer in den Kickstart reingehört und habe was Interessantes rausgehört. Wir hören da mal kurz rein.
1: Du bist so entspannt, ey. Was ist los mit dir? Hast du Blumen bekommen oder was?
2: Kaffee. Nein, Kaffee. Noch nicht. Aber ich krieg nachher noch.
1: Du kriegst nachher noch Blumen.
2: Ja, richtig. Genau.
1: Ach, schön. Von mir nicht.
2: Von meiner besseren Hälfte.
1: Andere Zeiten, andere Sitten.
2: Auch gerne Blumen, oder nicht?
1: Ich Blumen, um Gottes Willen, nee.
2: Nee, auch nicht die Blumen auf dem Bier.

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7: Auch Richtung Feierabend bleibt's unbeständig am Himmel über der Rockregion. Die Wolken haben die Oberhand. Vereinzelt gibt's Schauer und die Temperaturen halten sich noch ein bisschen knapp über 20 Grad. Also eine Jacke mit Kapuze wäre wahrscheinlich nicht verkehrt. Sieht außerdem auch cool aus und spart euch den blöden Regenschirm.
6: Es ist 5:30. 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
8: Mit Noah Theiss, hallo. Das US-Militär hat wohl damit begonnen, Handelsschiffe durch die Straße von Hormuz zu eskortieren. Die Streitkräfte schreiben auf X, dass 2 Schiffe die Meerenge passiert hätten. Im Moment stecken noch über 2000 in der Straße von Hormuz fest. Mehrere deutsche Parteien haben angekündigt, die Social-Media-Plattform X zu verlassen. SPD, Grüne und Linke haben sich dazu entschlossen, ihre Accounts zu deaktivieren. In einer Erklärung schreiben die Parteien, dass X Falschinformationen fördere und man die Plattform deshalb verlassen wolle. Nach dem möglichen Ausbruch des Hunter-Virus auf einem Kreuzfahrtschiff im Atlantik ist auch ein Passagier aus Deutschland gestorben. Das hat der Betreiber des Schiffs jetzt mitgeteilt. Bestätigt ist bislang nur eine Hunter-Infektion. Es gibt allerdings mehrere weitere Verdachtsfälle.

Warum schreit denn er so? Hat er Zahnschmerzen? Wird mein Vater jetzt sagen. The Subways mit Rock'n'Roll Queen hier bei Rock FM. Der Song war die zweite Single von ihrem Debütalbum Young for Eternity. Ist auch schon über 20 Jahre alt. Könnt ihr es glauben? Also ich weiß nicht, als mittelalter Millennial-Gauder fühle ich mich jetzt schon so ein bisschen eher wie so ein überalter Gauder. Naja, was soll's? Älter werden ist nichts für Feiglinge, würde mein Vater jetzt sagen. Und ich glaube langsam aber sicher, dass er leider recht hat. Gut, hier sind Foreigner jetzt. Die feiern ja dieses Jahr schon ihr 50-jähriges Jubiläum, ne? Apropos älter werden und so. Rock FM ist hier mit einem Song, der einfach nicht älter wird. Unsterblich. I want to know what love is. Eine wahre Kuschel.

0: Kriegsschiffen abgefeuert, nachdem die USA angekündigt hatten, die Straße von Hormuz wieder für die Schifffahrt freimachen zu wollen. Die Bundesregierung verlangt von den Mineralölkonzernen, den Tankrabatt vollständig an Autofahrer weiterzugeben. Hintergrund ist eine Analyse des ADAC, wonach der Rabatt von 17 Cent bisher nicht vollständig an der Zapfsäule ankommt. Ein Sprecher des Finanzministeriums sagte heute, dass man das beobachten wolle. Heute war außerdem bekannt geworden, dass Benzin und Diesel in diesem April so teuer waren wie noch nie zuvor.
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2: Ich bin Barbara Schlegel, guten Abend. Die Zahl der Einkommensmillionäre wächst in Baden-Württemberg, also die Spitzenverdiener mit einem Einkommen von 1 Million Euro und mehr. Dem Statistischen Landesamt liegen jetzt die Zahlen von 2022 vor. Da waren es 5.676 Einkommensmillionäre, über 200 mehr als im Jahr zuvor. Die meisten von ihnen haben ein Gewerbe oder ein Unternehmen. In absoluten Zahlen lag die Landeshauptstadt Stuttgart mit 576 Einkommensmillionären vorne. Schlusslicht ist der Neckar-Odenwald-Kreis mit 49. In Sachen Millionärsdichte liegt Baden-Baden weiter vorn.
0: Das waren die Nachrichten um 19 Uhr.
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3: Jawohl, einen schönen Montag, meine Lieben. Hier gibt's wieder eine Stunde lang frischen Rock mit den aktuellen Songs von Never Tell, The Pretty Reckless, den Dead Pioneers, Soen und den Ladies hier. Aus Mexiko sind die. Das sind The Warning zusammen mit Karin Leon. Ihre aktuelle Nummer, Love to be Loved.

Ihr hört Rock FM, Mr. Big, Wild World, ich bin Musikchef Luki und jetzt habe ich Nevertell für euch. Nevertell, das sind drei Schulfreunde aus Tampa, Florida. Die waren 2014 mal bei einem Linkin Park Konzert und haben sich da gedacht, rappen, rocken, das können wir auch, das machen wir. Gesagt, getan, haben eine Band gegründet, 12 Jahre später laufen sie bei Rock FM. Wie steil kann eine Karriere sein? Geil, kriminell gute Nummer, wirklich sehr moderner New Metal, spiele ich euch jetzt. Nevertell, Criminal, Frischrock bei Rock.

Paul McCartney und die Wings, Band on the Run, legendäre Nummer, Rock FM Musikchef Luki hier. Und jetzt spiele ich euch die aktuelle von Taylor Momsen und ihrer Band The Pretty Reckless. When I Wake Up, frischer Rock bei Rock

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Rock FM hier, ich bin Musikchef Luki. 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Und während ihr euch jetzt die Rock FM App runterladet, habe ich frischen Indie-Rock für euch. Das sind die Dead Pioneers zusammen mit den Interrupters. Never Alone heißt die Nummer. Schön feiern.

0: 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Der Grunge ist zurück, Leute. 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
1: Mit Noah Theiss, hallo. Nach der Fahrt eines Autos in eine Menschenmenge in Leipzig sprechen Sachsens Ministerpräsident Kretschmer und Sachsens Innenminister Schuster von einer Amokfahrt. Der mutmaßliche Fahrer ist festgenommen worden. Bei ihm handelt es sich demnach um einen 33-jährigen Deutschen.
2: Wenn wir sagen, eine Amokfahrt, dann spricht das ja für eine Tat, die in wütendem, in rasendem Zustand geschieht und oft auch mit einer psychischen Labilität. Ob das jetzt alles in diesem Fall so zutrifft, das werden Herr Polizeipräsident und die Staatsanwaltschaft ausermitteln. Vorher würde ich jetzt nicht spekulieren. Was für uns wichtig war, ist die Feststellung, Amoktat ist hochwahrscheinlich.
1: Der sächsische Innenminister Schuster. Bei dem Vorfall heute spät nachmittags sind 2 Menschen getötet und mehrere verletzt worden. US-Präsident Trump hat dem Iran mit Vernichtung gedroht, sollte das Land US-Schiffe angreifen, die gerade in der Straße von Hormuz im Einsatz sind. Das US-Militär hat heute nach eigenen Angaben damit begonnen, Handelsschiffe aus der Straße von Hormuz herauszuleiten. Der Iran hat daraufhin nach eigenen Angaben einige Raketen in Richtung von amerikanischen Schiffen geschossen. Außerdem soll es einen größeren iranischen Drohnenangriff auf die Vereinigten Arabischen Emirate gegeben haben. Russland hat im Krieg gegen die Ukraine eine 2-tägige Waffenruhe angekündigt, und zwar für den 8. und 9. Mai. Zu dieser Zeit wird in Russland an den Sieg der Sowjetunion über Deutschland im Zweiten Weltkrieg erinnert. In der Vergangenheit hatte sich Russland aber häufig nicht an Waffenruhen im Ukraine-Krieg gehalten.

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0: Siehst du das als Nachgeben oder siehst du das als Diplomatie? als was siehst du das?
1: Absolut, zweiteres.
0: Ja,
1: also eine langjährige Freundin von mir, die sagt immer, Caro, Diplomatie. Mhm. Weil ich versuche so, natürlich, wenn ich ja getriggert werde und auf 180 bin, ja, da ist nichts mehr mit Caro, Diplomatie. Aber grundsätzlich versuche ich schon so abzuwägen, was ist denn jetzt gut, was ist jetzt schlecht. Was tut mir wirklich weh, wenn ich jetzt nachgebe? Oder was ist mir wirklich wichtig?
0: Jetzt ist es ja so, du sagst ja, da wird viel geredet mit den Kids und dann wird immer irgendwas ausgehandelt, ne? Weil so einfach so willst du da nicht einfach Ja sagen. Und deswegen frage ich mich gerade, wie wichtig ist dir das? Also ist es, man könnte ja auch sagen, manche Dinge sind vielleicht gar nicht so wichtig. Also versuchst du da immer irgendwas zu vereinbaren?
1: Nein.
0: Oder sagst du
1: Nein,
0: da?
1: Nicht immer. Nicht immer. Es ist situationsabhängig.
0: Also ich kann mich an meine Kindheit erinnern. Da war es immer so, wenn ich irgendwas wollte, war das so wie bei dir auch, irgendwie an eine Aufgabe gebunden. Auch an kleine Aufgaben. Sowas wie, Mama, darf ich raus? Ja, aber dann nimmst du bitte den Müll mit und bringst ihn raus. Ne, sowas zum Beispiel. Kleines Beispiel. Oder darf ich am Wochenende irgendwie bei meinem besten Mitschüler, Kumpel da übernachten? So, das war dann auch geboten. Ja, aber dafür musst du dann am Sonntag da und da helfen oder sowas in der Richtung, ne? Jetzt frage ich mich gerade, lässt sich das auf alles irgendwie umwälzen und anpassen? Auch auf eine Partnerschaft beispielsweise?
1: Nein,
0: sagst du?
1: Nein, das lässt sich nicht umwälzen. Deshalb sage ich, mit meinem Mann habe ich manchmal schon harte Fights. Tatsächlich, wenn mir etwas super, super wichtig ist, dann stehe ich dafür ein. Koste es, was es wolle, ohne Rücksicht auf Verluste.
0: Gut, und fällt dir da was ein? Irgendein altes Beispiel, muss nichts Aktuelles sein. Irgendwas, wo du sagst, ja, da war ich einfach konsequent.
1: Wir hatten die Diskussion, wir haben unser Haus renoviert und dann ging es darum, der alte Kompost ist voll und jetzt brauchen wir neuen. Gut, wir kriegen jetzt hier irgendwann diese Biotonnen. Insofern haben wir uns entschieden, quasi bloß so ein kleineres Ding hinzustellen. Mein Mann hat das Ding gepflastert und betoniert hingestellt. Da habe ich ihm mehrfach vorgelesen. Ich habe es gegoogelt, ich habe es ihm geschickt, ich hab mir das Maul fusselig geschwätzt. Anders kann ich nicht sagen. Nein, er wollte das Ding auf diesem gepflasterten Untergrund. Mhm. Ja, da habe ich ein Stück weit nachgegeben, aber nach nicht mal 2 Monaten habe ich gesagt, so. Wie viele Regenwürmer hast du schon in dem Kompost gesehen? Mhm. Weil der Kompost wuchs an und es hat 0,0 Verrottung stattgefunden. Klar.
0: Gar keine Luftzirkulation, also, da ist ja nichts. Das, ja.
1: Nein. Völlig absurd. Ja. Aber ich habe nachgegeben, weil das war so sein Ding, das hat er sich jetzt in den Kopf gesetzt, wo ich einfach auch dachte, okay, mir scheißegal, ich fange deswegen jetzt keinen bösen Streit an, ich muss da jetzt nicht auf mein Recht beharren und ja, es gibt so den schönen Satz, the time will tell. Und tatsächlich, die Zeit hat es erzählt, weil es kamen halt 0 Viecher, die irgendwie diesen Verrottungsprozess angeregt haben.
0: Gut, er hat aus seinem Fehler gelernt, er wird das wahrscheinlich nicht nochmal machen.
1: Definitiv, weil er muss den ganzen Kram jetzt quasi umschaufeln, ne? Weil der eine Kompost ist um. Wir haben uns dann quasi auf den Kompromiss geeinigt, wo ich gesagt habe, ich würde mich auf die Zwischenlösung einlassen. Wir kaufen uns nochmal so einen kleinen und du schaufelst quasi von rechts nach links, dass du nicht hier jetzt irgendwie, ne? Ich habe das aber auch betont. Ich habe dann auch tatsächlich gesagt, es ist schön, dass du jetzt langsam einsichtig wirst.
0: Puh, das ist nicht

0: so hilfreich.
1: Ich weiß, das mag kein Mann hören.
0: Aber?
1: Aber es war die Wahrheit. Und ja, also deshalb sage ich, in manchen Punkten bin ich unerbittlich. Ich habe zum Beispiel auch die Regel aufgestellt, die Kinder dürfen Fernsehen, aber sie dürfen nicht vor dem Fernseher essen.
0: Oh, okay. Vernünftig.
1: Nein. Das mag bei ganz vielen Familien funktionieren, aber bei unseren nicht. Die eine hat quasi das Gefühl, sie hat jetzt so die Chipsdose, Popcorndose vor sich und schaufelt rein. Und die andere ist so paralysiert, dass sie einen Weg vom Teller bis zum Mund nicht findet. Und somit habe ich gesagt, nein. Hm. Essen in der Küche, am Esszimmertisch.
0: Hat sich aber bei vielen Familien eingeschlichen, Caro. Das ist, also entweder läuft der Fernseher oder heutzutage haben die alle ihre Smartphones am Tisch und ja.
1: Aber auch da sage ich, nein, keine Smartphones am Essenstisch. Wenn wir eine gemeinsame Mahlzeit einnehmen, dann keine Smartphones. Hm. Dann ist es eine Viertelstunde, wo man es mal aushalten wird, ohne irgendwelche Medien oder whatever. Da kann man sich dann mal austauschen.
0: Ja. Es gibt übrigens ganz viele Studien, die das auch belegen, dass das vernünftig ist und richtig ist, sowas währenddessen nicht zu machen. Könnt ihr euch mal selber mit beschäftigen, habe ich mir mal rausgesucht, fand ich auch unglaublich spannend. Und ja, gibt natürlich wirklich sinnvolle Argumente, die gegen Medien nehmen.
1: Ja, und das sagen, also nachgeben, ja oder nein, das kann und will ich nicht pauschalisieren. Sondern es ist wirklich eine Frage, um was geht's.
0: Okay. So, jetzt haben wir noch die Frage, die sich ja hier im Laufe der Sendung ergeben hat. Wenn ich nachgebe, ist das dann eine Zustimmung? Gerade haben wir ja deinen Vorredner gehört, Levin, der gesagt hat, du, das geht bei meiner Frau gar nicht. Ich muss diese magischen Worte verwenden und sagen, okay, Schatz, du hast recht, wir machen es jetzt so wie du. Findest du, das ist Nachgeben, so wie man es auch machen sollte? Oder sagst du, nein, man kann auch nachgeben, ohne zu sagen, du hast recht?
1: Ja, du wolltest konkrete Beispiele. Ich habe dir das genannt vom Kompost. Ich habe gesagt, das ist eine verdammt blödsinnige Idee.
0: Aber mach.
1: Dieser Kompost wird niemals in 100 Jahren irgendwie verrotten.
0: Aber mach fünf mal. Jahren. Mach einfach mal.
1: Aber wenn du meinst, das ist dein ultimatives Konzept, was du dir so in deinem Kopf erdacht hast, dann musst du das jetzt wohl so tun.
0: Okay.
1: Lernen durch Fehler.
0: Okay. Na gut.
1: Ich hoffe, er hat es kapiert, weißt du? Ich habe so oft gesagt, es geht gar nicht darum, dass ich recht haben will, aber leider habe ich halt öfter recht.
0: Okay.
1: Ich sage was und es hört keiner auf mich und hinterher stehe ich da und sage, hat keiner auf mich hören wollen.
0: Okay.
1: Mitleid hält sich in Grenzen.
0: Gut, Caro, dann bleiben wir dabei. Vielen Dank, dass du angerufen hast. Dir einen schönen Abend.
1: Sehr gerne. Daniel, tschüss. Dir auch. Gute Nacht, bis bald. Ciao.
0: So, weiter geht's.
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0: Jetzt mit der Endziffer 14. Guten Abend, hallo. Die 14.
3: Hallo.
0: Wer ist dran?
3: Sonja aus Bad Schönborn. Hallo, Daniel.
0: Hallo, hatten wir schon mal die Ehre?
3: Ach ja, nee, wir schon mal gehabt, war schon ein bisschen länger her.
0: Okay. Sonja, freue mich, dass du da bist. Ist für dich.
3: Ja, das vergiss ich nie, du musst etwas mal sagen. Du hast mich mal gefragt, was ich machen würde, wenn ich jeden Tag das Geschlecht wechseln könnte. Das war bestimmt schon vor 2 Jahren.
0: Echt? das war so eine Phase bei mir, da habe ich das irgendwie.
3: Ich habe mich tot gelacht. Das vergesse ich nie.
0: Ja, aber klingt so ein bisschen nach Themenroulette, was wir damals gespielt haben.
3: Genau.
0: Kann sein, ne?
3: Das war so gut. Ja. Und das war schon vor 2 Jahren, bestimmt, denke ich
0: mir.
3: Kurz vor 2 Jahren, weil ich habe erst mal nur lachen müssen. Also weiter, das Thema Nachgeben. Früher hat es immer geheißen, der Klügere gibt nach.
0: Genau.
3: Ja? Aber es, man kann nicht immer nachgeben, wenn man nicht nachgibt. Wenn man manchmal nachgibt und es ist dann nicht in Ordnung, dann muss man halt ein bisschen rumdiskutieren, egal mit was, ob es mit Tier oder mit Mensch ist. Irgendwie muss man sich dann halt auch mal ein bisschen wehren.
0: Ist denn Nachgeben für dich ein Zeichen von Schwäche?
3: Eigentlich nicht. Eigentlich nicht. Weil manchmal halt, früher hat es immer gesagt, der Klüger gibt nach, aber man kann sich ja trotzdem mit Diskussionen oder mit, gerade auch mit Tieren, so wie die Yvonne vorhin mit aus Kirche, das könnte meine Zwillingsschwester sein.
0: Ja, wirklich.
3: Du darfst ihre gerne mal meine Nummer geben, wenn es Interesse hat. Ich habe ja ein Leben lang mit Pferden zu tun gehabt, fast über 45 Jahre, habe einen Pensionsstall gehabt bis vor 8 Jahren und jetzt habe ich nichts mehr mit Pferden zu tun. Also ich war jetzt gerade hier, ist die Kind mein Zwilling, sei obwohl ich keine Schwester habe, ist so goldig. Gerade eben mit Tieren, wenn man Hunde oder so, bei Hunden kann man nicht immer nur nachgeben, kommt man ja nicht weiter, wenn man immer nur nachgibt. Aber ich denke halt, mit Gewalt oder mit Streiten geht gar nichts.
0: Wir reden ja die ganze Zeit über das Nachgeben, aber was sagt es eigentlich über einen Menschen aus, der nicht nachgibt?
3: Ja gut, ist das nicht immer klug, wenn jemand nicht nachgibt, ist nicht immer klug, weil meiner Ansicht sind die Menschen stur.
0: Okay, Menschen, die nicht nachgeben, sind stur. Was sind sie noch?
3: Ja, weil es bringt ja eigentlich nichts. Man kommt ja nicht weiter, wenn man nicht nachgibt. Also manche Sachen darf man einfach nicht nachgeben. Es gibt Sachen im Leben, wo man einfach sich durchbeißen muss.
0: Ja,
3: Sie sind situationsbedingt. Das Leben schon zum Teil, ich bin nur jetzt 70. Und früher habe ich auch nicht gerne nachgegeben. Ich habe mich auch mit Händen und Füßen gewehrt. Oder mit Diskussionen oder einmal... ich habe einen Pensionsstall gehabt, wenn die zu mir blöd waren, dann bin ich halt auch mal, ich habe blöd waren müssen, was normal nicht meine Art war. Mhm. Aber ich habe Kunden gehabt, die sind mir so böswillig gekommen, obwohl ich mein letztes Hemd aufgegeben habe, weil ihre Pferde, ich bin nachts in den Stall, habe denen Wasser gegeben, wenn es eingefroren war, die sind mir mal so bösartig in den Rücken gefallen. Da hat meine Mutter gesagt, also wenn jetzt die das Brief verfasst hat, ausgerechnet bei der, wo ich nachts um 12:30 noch am Pferd geguckt habe, weil es war krank, und habe den betreut noch, dann ist die mal so bösartig gekommen. Jetzt hat meine Mutter gesagt, die musst du jetzt rausschmeißen. Das habe ich dann gemacht, per SMS. Hat mir richtig weh getan. Ne?
0: Also der das Pferd gehört hat?
3: Der das Pferd gehört hat. Ne? Das waren zwei Leute. Ne? Der eine war ganz liebe damit, mit Besitzer, und die wurden gehabt. Die wurden halt auch halt einfach doof gekommen. Ne? Ich hätte mich wehren müssen, weil sonst hätte ich gar nichts mehr zum Melden gehabt. Und
0: Da hast du nicht nachgegeben. Das war ein Moment, in dem du ganz klar...
3: Nein, weil die Hundbäse Unterschriften gesammelt, ich hätte kein gescheites Heu und das. Und der Rehre Pfad war krank. Ich bin nachts, die hat das Pferd stehen gehabt, es ist jetzt ein Witz, Frau Gummimatte, weil es dürfte nicht auf Heu und auf Stroh stehen, also nicht auf Stroh stehen oder nicht auf Späne stehen. Und dann, ich habe ja abends gearbeitet, tags im Stall, dann habe ich das nachts auch ausgemischt, damit er nicht im Nassen liegen muss. Und ausgerechnet, die kommt mir böse. Dann habe ich ihr das gesagt. Dann dachte ich zu mir, ich habe das nicht geheißen. Aber dann immer, ja gut, es war dann nicht so schlimm. Aber wie gesagt, wie sie mir dann böse in den Rücken gefallen ist, meine Mutter gesagt, die muss ich jetzt rausschmeißen. Das habe ich dann gemacht per SMS, dann kam es ja nicht mehr. Das hat mir dann irgendwie leid getan. Ne? Aber
0: so, nach dem Rauschmiss hatte das aber keine weiteren Konsequenzen. Das Thema war dann vorbei.
3: Nee. Er hat gesagt, wir bleiben nicht mehr. Er ist dann Kokomor gesagt, ich weiß, sie will auch nicht mehr auf der Hof her. Und es hat mir dann, die hat halt ein bisschen die eigene Art gehabt. Ne? So ist halt, und so geht das Leben ja eigentlich immer weiter. Ne? Im Beruf. Habe ich keine Probleme gehabt. Ich habe ja 47 Jahre in der Metzgerei geschafft. Da habe ich eigentlich nie mit den Kollegen Probleme gehabt. Einmal. Und mir auch nichts kreuzgeschickt, weil ich schnell genug gelaufen bin. Und dann bin ich ein bisschen laut geworden. Und nein, das war alles. Ich bin doch immer ein Bestes verstanden. Ich habe da wieder Gummibärchen gebraucht. Die haben es dann ausgesprochen, weil ich halt nicht so schnell laufen gekannt, bis ich gewollt habe. Und sie mich geschoben. Die wollte auch nichts Böses. Und da bin ich dann ein bisschen laut war er, aber das war dann nicht, nur bei mir die beste Freunde.
0: Das war eine Kollegin dort, ne, auf der Arbeit.
3: Ja, wir haben uns hier noch wirklich am besten verstanden. Ja, natürlich hat es ja nicht böse gemacht. Ich habe mir halt heute ein bisschen vorwärts schiefen wollen. Da war ich empfindlich, also auch gewasst wäre, habe ich nicht wollen.
0: Ja, das kann ich verstehen. Wie sieht es denn aus mit Kunden? Man sagt ja manchmal, jeder kennt diesen Spruch, der Kunde ist König.
3: Ja, der Kunde ist wirklich König. Ein Leben lang war das für mich der Fall. Ich bin, wie gesagt, 47 Jahre hinter der Tegstange.
0: So, und das kannst du mir gleich noch sagen. Ich würde nämlich gerne wissen, welche Wünsche manchmal die Kunden so geäußert haben. Wir reden gleich weiter.
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0: Schön, dass ihr da seid. Heute sprechen wir übers Nachgeben und die Frage lautet, ist Nachgeben ein Zeichen von Schwäche? Sonja ist bei mir und sagt nein. Aber Menschen, die nicht nachgeben können, das sind oft sehr sture, oft nicht kluge Menschen. Das findet sie gar nicht gut. Man muss auch mal nachgeben können. Und ich wollte gerade von ihr wissen, in ihrem damaligen Beruf, wie sie da mit Kunden umgegangen ist, die vielleicht einen Wunsch geäußert haben, bei dem sie auch vielleicht hätte ein bisschen, ja, Dinge machen sollen, die vielleicht nicht in Ordnung waren, aber wo man dann einfach sagt, ja, Hauptsache der Kunde ist glücklich, auch wenn das vielleicht jetzt nicht so war, nicht so offiziell möglich erlaubt war. Ich weiß jetzt gerade gar kein Beispiel für deinen Beruf. Weiß ich nicht, also keine Ahnung. Jemand bringt eine eigene Box mit und sagt, können Sie da bitte schön das reinmachen und du sagst, aus hygienischen Gründen ist das nicht möglich und dann besteht die Person aber darauf und dann gibt man doch nach und sagt, ja, komm, gib her, ich mach's rein. Sonja, noch da?
3: Ja, ich bin da. Aber wie gesagt, wenn man das ist eigentlich nicht mehr erlaubt. Und dann darf man es tatsächlich nicht machen. Wenn man es nicht machen darf, dann darf man es nicht machen, aus hygienischen Gründen. Ne? Dann muss man sich dann da halten. Sonst kriegt man Ärger. Das darf man nicht.
0: Deswegen wollte ich ja gerade wissen, gab es Situationen, wo Kunden was wollten, wo du gesagt hast, ja gut, da habe ich halt nachgegeben.
3: Ja, das darf man mit der Zeit was nicht mehr erlaubt. Aber ich habe nie Probleme gehabt mit den Kunden. Also im ganzen 47 Jahren, ne? Ich war immer sehr höflich zu den Leuten, die Leute waren höflich zu mir. Und man habe eigentlich auch immer das machen können, was ich wollte, wenn es vorrätig war. Ich bin einmal von einer Kundin blöd gemacht worden, weil ich Papier gehabt habe, etwas eingewickelt von einem anderen Kunde und es habe ich wieder weggetan, weil ja, ich habe das Papier nicht gebraucht und sie kam dann und wollte auch was und habe dann dieses gleiche Papier, wo ich vorher benutzt habe, auf die Wand gelegt und ihre Wurst drauf, nur gesagt, das nimmt sie jetzt nicht. Und ich gesagt, ja warum? Ah, weil das andere Ding drauf klebt. Ich gesagt, na gut, also das ist halt wieder weg.
0: Also was gibt's aber, auch?
3: Wenn die Leute kommen, wenn die kommen ist oder wenn die einkaufen kommen ist, dann habe ich schon mal in Nackerhaus hochgegangen hin und ich bin nicht blöd geworden, ich bin dann umso freundlicher geworden. Extra freundlich, ja? Und noch einmal freundlich und noch einmal freundlich, weil das ist das, was ich gemerkt habe, dass das diese Kundin wahrscheinlich provoziert hat, dass jemand dann ein bisschen aggressiv wird einmal. Und ich habe gedacht, nee, also mit mir macht er das nicht noch 47 Jahre.
0: Aber weißt du, was ich unangenehm finde, Sonja? Diese, ich weiß nicht, ob die Situation...
3: Du so ruhig geblieben bist.
0: Wenn ja, genau.
3: Ich werde mich nie mit so einem Kunde anlegen. Okay, da muss man halt dann aufpassen, ne? Weil das ist nicht wert. Das ist nicht wert.
0: Stimmt.
3: Und was ich wehren muss, das ist wie gesagt, wenn ich habe auch schon Tiere im Stall gehabt, die waren bösartig, die habe ich gekriegt, böse. Der Besitzer hat mir gesagt, pass auf, der schlägt. Du kannst nicht reingehen, der schlägt aus, der schlägt dich tot. Das Pferd war noch keine 4 Wochen bei mir im Stall. Bin ich hinter dem rumgelaufen, weil ich habe den bestochen. Ich habe Karotte und Äpfel rumgeschleppt und habe das den angegeben. Und das Pferd hat genau gewusst, von der Kriegikoi, also der war wahrscheinlich, wo er früher war, ein bisschen misshandelt worden.
0: Ja, das klingt danach.
3: War gleich um das Pferd von der Rennbahn und die wäre ja auch mit der Gatter angetrieben. Die ist schon nicht böse, meint die Rennreiterei, das so, ne? Und wie gesagt, man hat gerade die Hand klüpfen dürfen, ist da schon das letzte Eck reingerannt und die hintere hergestreckt, so der bei mir vor allem nicht mitgemacht. Und der Besitzer kam und sagt, pass auf, und ich sag, der macht mir nichts.
0: Ja, hast du die richtigen Methoden gewählt. Sonja, ich muss weiterziehen. Ich danke dir, dass du angerufen hast. Wünsche dir einen schönen Abend.
3: Alles Gute dir, gell?
0: Dir auch, mach's gut.
3: Tschüss. Wenn die wollen sich melden, gerne mal meine Telefonnummer geben. Ich habe mich freuen, mit dir mal zu sprechen.
0: So machen wir's. Bis dann, tschüss.
3: Danke dir, bis bald, tschüss.
0: So, anrufen dürft ihr auch vom Handy vom Festnetz.
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0: Ist Nachgeben ein Zeichen von Schwäche? Das ist das Thema heute Abend. Und die Frage, die ich gerade der Sonja stellen wollte, aber die kann ich auch an euch da draußen stellen. Vielleicht habt ihr sogar eine Geschichte, die euch sofort dazu einfällt. Ich weiß ja nicht, was ihr beruflich macht, aber stellt euch folgende Situation vor. Ein Kunde steht vor euch. Dieser Kunde möchte etwas. Ihr sagt ihm, tut mir leid, das geht leider nicht. Der Kunde besteht darauf, dass er das aber möchte und dass er das auch schon mal bekommen hat. Und daraufhin sagt ihr ihm, das ist nicht erlaubt, tut mir leid, das geht nicht. Und dann sagt die Person, dann möchte ich gerne den Chef sprechen oder dann möchte ich gerne die und die Kollegin sprechen, die hat das damals auch für mich gemacht. So. Findet ihr, dass euch das in so eine Situation bringt, die dann vielleicht dazu führt, dass ihr sagt, ja gut, dann mache ich das jetzt auch? Oder erwartet ihr dann eigentlich in dem Moment, dass, wenn euer Vorgesetzter kommt, eure Vorgesetzte oder wer auch immer, dass die Person dann auch konsequent bleibt? Also ich muss sagen, man fällt einem schon so ein bisschen in den Rücken, also dem Mitarbeiter in dem Fall, euch, wenn dann die andere Person sagt, ja komm, gut, machen wir trotzdem so. Find das nicht gut, dieses Nachgeben. Aber gut. Da wären wir wieder beim Thema, ne? Kunde ist König. Gehen wir in die nächste Leitung. Wen haben wir dran? Da ist Nikolas aus Neuwied. Grüß dich.
4: Hi Daniel.
0: Hey.
4: Hi. Wie geht's? Alles gut?
0: Alles gut. Hast du die Situation gerade, die ich beschrieben habe? Kennst du die?
4: Ja, kenne ich sehr gut. Ist bei mir ein bisschen spezieller, glaube ich, weil ich betreue ja Menschen mit einer Beeinträchtigung. Das bedeutet, ich kenne Nachgeben in meinem Beruf tagtäglich.
0: Erzähl, was machst du?
4: Genau, also ich betreue Menschen mit einer leichten geistigen Behinderung, die zwar alleine für sich wohnen können, aber die natürlich in Alltagsthematiken eben Unterstützung brauchen. Und ja, da ist natürlich auch Begleiten das Stichwort. Und Begleiten hat oft etwas damit zu tun, Nachgeben im Sinne von, ich habe vielleicht da jetzt gerade eine andere Meinung zu oder privat zu. Das kann ich ganz gut als Ratschlag mit reingeben, aber ich bin nicht in der Position, eine Diskussion zu führen, sondern ich muss es akzeptieren, dass vielleicht da jemand ganz anderer Meinung ist oder einfach sagt, nö, das möchte ich aber so machen und das ist dann auch in Ordnung. Und das bedeutet ja, tagtäglich nachzugeben.
0: Redest du jetzt aber von, wie nennt man das bei euch eigentlich, Patienten, Bewohner, wie nennt man das?
4: Das ist eine gute Frage. Es gibt so viele Begriffe. Es ist tatsächlich mittlerweile etwas zwischen Klient und tatsächlich sogar Kunde, weil es mittlerweile auch tatsächlich immer mehr gesehen wird als eine Dienstleistung, die wir erbringen.
0: Nehmen wir mal Klient. Finde ich okay. Kann ich mitarbeiten.
4: Finde ich auch gut.
0: Es war die Antwort so lang, dass ich jetzt vergessen habe, die Frage, die ich stellen wollte. Ich wollte wissen, ach so genau, geht es hier gerade um Nachgeben bei Klienten oder Nachgeben unter den Kollegen?
4: Da geht es natürlich um beides. Es geht jetzt primär von dem, ich erzählt habe, von den Klienten.
0: Ah, okay. Aber du hast ja im Hinterkopf immer, dass du weißt, okay, das sind Menschen mit irgendeiner Beeinträchtigung, ob geistig oder körperlich und so weiter. Da muss man ja auch ein bisschen Verständnis haben, einfühlsam sein und so. Das ist doch... Du bist ja verkehrt im Job, wenn du das nicht hast.
4: Genau, richtig. Und trotzdem ist das eine Art von Nachgeben. Man darf das nicht unterschätzen, was das über mehrere Jahre mit einem auch machen kann, wenn man das nicht so einordnet, wie du das auch gerade beschreibst. Weil es ist ja auch, man wird ja oft mit verschiedensten Sachen konfrontiert, Alltagsgeschichten, wo man einen Mensch begleitet, aber jetzt vielleicht dann nicht unbedingt immer damit einverstanden ist, was der Mensch da auch gerade tut. Und kommt natürlich sehr häufig vor. Und das
0: kannst du irgendein altes Beispiel aus dem Alltag berichten, damit ich das mal... Also ich verstehe nicht, was du dem Klienten, wo du nachgibst, wo du sagst, ja gut, dann machen wir das jetzt, obwohl das eigentlich nicht okay ist. Mir fällt dazu jetzt gerade in meinem Kopf auch kein Beispiel ein. An was denkst du da?
4: Ich denke natürlich einfach an Extremsituationen, wie ich reagiere emotional natürlich ganz anders dann. Also ich rede jetzt vom Klient. Also da ist ein Klient, der emotional ganz anders reagiert. Als gutes Beispiel ist ein Konflikt mit einem Freund, mit jemand anderem, endet darin, dass er tatsächlich dann der Meinung ist, so aggressiver zu reagieren, vielleicht weil er dann nicht so den richtigen Filter dafür gerade anwenden kann, dann eine Weglauftendenz hat und der trotzdem irgendwie unter Betreuung steht, wo ich natürlich sage, ey, Moment mal ganz kurz, das ist jetzt hier tatsächlich ein sehr für mich harmloser Konflikt, warum muss man jetzt dann so einen Umgang mitfinden?
0: Und dann lässt du ihn aggressiv sein oder werden oder wie?
4: Natürlich nur bis zu einer gewissen Art, aber den Mensch auch Mensch sein lassen. Es ist in Ordnung, dass auch der Mensch dann vielleicht einfach mal was umwerfen möchte, dass der einfach mal sagen will, ich will jetzt hier weglaufen, ich möchte mal weggehen. Das ist tatsächlich etwas, was für mich eine Art von moderner Betreuung ist. Also jetzt muss ich dazu sagen, es sind Menschen mit einer leichten geistigen Behinderung. Also wir reden hier natürlich nicht gerade von jemand, der engmaschig auf einer Wohngruppe betreut werden muss. Das muss ich vielleicht dazu erwähnen. Ne? Also wir reden nicht von einer hohen Gefährdung jetzt irgendwie im Verkehr oder dass dass jemand da jetzt, wenn er mal mehrere Stunden nicht erreichbar ist, da jetzt gerade eine Gefährdung gerade im Raum ist. Aber es ist natürlich einfach ein extremerer Umgang oft, weil die, ja, logischerweise mit einer Beeinträchtigung die emotionale Reife nicht immer zu dem Alter dann passt. Ne?
0: Jetzt hast du ja auch gesagt, diese ganzen Jahre, die man diesen Job auch so macht, und wir dürfen nicht vergessen, wir arbeiten meistens ein Drittel unserer Lebenszeit, ne? 8 Stunden sind das im Schnitt. Und deswegen stelle ich mir gerade die Frage, wenn man das über Jahre macht, wenn man auch tagsüber 8 Stunden auf der Arbeit gewohnt ist, dass man nachgibt, weil man auch nachgeben muss und weil das auch sinnvoll und klug ist. Wie groß ist die Gefahr, dass sich das auf das Privatleben auswirkt? Und dass man vielleicht auch da einfach aus der Gewohnheit, wir sind ja Gewohnheitsmenschen, ne, dass wir da vielleicht auch plötzlich das so ein bisschen übernehmen, unbewusst. Ich will das gar nicht irgendwie sagen, dass wir das absichtlich machen, sondern dass wir das unbewusst machen und plötzlich merken, wir befinden uns gerade in so einer Situation, die uns selbst auch gar nicht mehr glücklich macht.
4: Tatsächlich genau das ist das, was ich glaube ich so vor, es war glaube ich ungefähr die Corona-Zeit, vor circa 5 Jahren als Schlüsselerlebnis mal hatte in meiner Beziehung, die damals noch sehr frisch war. Wir sind gerade frisch zusammengezogen und Corona und man viel aufeinander gesessen hat und ich da irgendwann mal einen total interessanten Spruch von meiner Partnerin mir entgegenkam, der lautete, bist du gerade dabei, hier unseren Streit professionell abzuarbeiten? Und ich merkte, dass ich wieder eigentlich damit beschäftigt war, einfach nachzugeben. Und ach, das ist schon okay und ich habe Verständnis und ich weiß, warum du gerade so bist. Und ich merkte, dass das auch das Gegenüber auf Dauer auch provozieren kann. Weil es manchmal ja auch darum geht, eine Reaktion, eine Emotion, vielleicht ein Entgegenkommen, ein Entgegenwehren, irgendwas auch zu spüren beim anderen. Und da habe ich bei mir auch gemerkt, oh, ich bin jetzt gerade tatsächlich irgendwie damit beschäftigt, nur nachzugeben und gar nicht nur meine Meinung zu verfolgen, sondern weil ich mein Gegenüber gerade gut nur verstehen kann und nachvollziehen kann, warum vielleicht gerade das so sein muss, aber es passt nicht zu dem, wie ich es gerne hätte. Und das war für mich ein sehr extremes Schlüsselerlebnis, wo ich gemerkt habe, ja, das findet dann auch im Privatleben statt, ja.
0: So, wie kriegst du die Kurve? Wenn du in der Situation bist, dass dein Gegenüber merkt, dass du gerade hier einfach nachgibst, weil aus Gewohnheit oder aus Bequemlichkeit oder wie auch immer?
4: Ich habe für mich, ich erzähle dir gerade einfach mal ganz kurz meinen Abend heute. Ich hatte heute seit einer langen Zeit mit einem Freund mich getroffen. Wir haben uns Monate nicht gesehen und wir wollten zusammen essen gehen. Und ich glaube, das hatte nicht 5 Minuten gedauert. Die erste Diskussion im Raum stand. Er wollte unbedingt zum Italiener. Ich hatte aber so Lust auf Sushi. Du kannst 3-mal raten, wo wir waren. Wir waren beim Italiener. Und und da tatsächlich muss ich sagen, hatte ich einfach eine unfassbar gute Pizza und am Ende des Tages ein richtig gutes Gespräch. Und habe dann für mich gemerkt, ja, dann gehst du halt mit deiner Freundin am Wochenende Sushi essen. Alles in Ordnung. Und so ungefähr ist es für mich auch. Wie hoch ist denn eigentlich mein Leidensdruck damit? Wie hoch, wie schlimm ist es gerade für mich? Oder kann ich mich auch einfach gerade mal darauf einlassen und ist es in Ordnung? Und so handhabe ich das. Es ist für mich gar nicht schlimm, nachzulassen. Ich habe oft nicht das Gefühl, dass es mich irgendwie länger beschäftigt oder ich das Gefühl habe, Mann, da hätte ich mehr meine Meinung vertreten müssen. Das ist gar nicht der Fall. Und ich habe für mich einfach probiert, mir klar zu sagen, ich höre nach, dem ich nachgegeben habe, nochmal mich rein am Ende des Tages. War das für mich etwas, was mich dann doch noch am Abend beschäftigt, wo ich denke, Mist, hier hättest du eigentlich viel mehr noch sagen müssen, was du willst, weil es dich beschäftigt noch? Oder war es eigentlich auch völlig okay, weil vielleicht am Ende des Tages die gute Pizza bei rausgesprungen ist und das gute Gespräch?
0: Finde ich ne? Gut. Allerdings, also es ist ja quasi die Frage, die du dir selber stellst, wie groß ist hier mein Leidensdruck eigentlich? Die hast du dir, aber hast du dir sie so wortwörtlich auch gestellt bei der Entscheidung, Italiener oder Sushi? Oder ist das eine andere Form von Frage, die du deinem inneren Ich stellst?
4: Was mir gut geholfen hat, ist zu verstehen, dass auch wenn ich gerade denke, dass ich derjenige bin, der nachgibt, der andere das vielleicht über den Tag hinweg auch schon getan hat. Oder eventuell sogar schon in Situationen, die ich gar nicht bemerkt habe. auch ähnliche Situation im Restaurant, auch gleich. Ich hatte wieder nachgegeben bei einem anderen Freund und wir saßen dann wieder nicht da in dem Restaurant, wo ich wollte. Mhm. Und im Nachgang stellte sich aber heraus, wie oft er nachgegeben hatte. Denn ich saß an dem Platz, wo ich den Sonnenuntergang sehen konnte. Er hatte tatsächlich einen anderen Tisch ausgewählt. Wir sind aber an den Tisch gegangen, den ich wollte. Sachen, die ich gar nicht wahrgenommen habe. Und dann ist mir aufgefallen, dass so viele Menschen tagtäglich oder jeder Mensch tagtäglich nachgibt und der andere das gar nicht unbedingt so direkt spürt und wahrnimmt. Das heißt, mein Nachgeben kann oft auch einfach sein, dass der andere aber auch schon oft was nachgegeben hat und ich es einfach nur nicht gemerkt habe. Und das relativiert mein Nachgeben und macht es eigentlich ein bisschen kleiner und macht das Gefühl von, naja, eigentlich habe ich nicht mehr getan als der andere vielleicht heute auch.
0: Ich finde das Wahnsinn, wie du eigentlich, ich würde fast schon sagen, irgendwie so voll Overthinking, dass man da so darüber nachdenkt, was dieser Mensch wohl heute schon alles erlebt hat und dass man fast schon so rücksichtsvoll dann ist und sagt, ja komm, hast wahrscheinlich auch keinen leichten Tag gehabt, ich will es dir heute Abend nicht noch schwerer machen mit der Entscheidung, wo wir essen so gehen, ungefähr, so ungefähr, genau. Ne? In die Richtung.
4: Genau. Ich finde das interessant, ja. Das funktioniert bei mir oft, das funktioniert natürlich auch nicht immer, das hat immer was damit zu tun, wie es einem auch einfach gerade geht und wie sehr man gerade emotional vielleicht auch mit einem Thema belastet ist, aber es hilft mir in fast jeder Situation und ich fahre damit ganz gut und habe nicht das Gefühl, dass ich abends noch wach liege und denke, Mist, da hätte ich meine Meinung durchsetzen müssen.
0: Okay, also es quält dich nicht.
4: Nein, überhaupt nicht. Und vielleicht ist das auch dem geschuldet vom Beruf. Das kann natürlich auch sein. Und ich glaube, und deine Frage da auch zu beantworten von heute, nein, ich finde, also Nachgeben ist alles andere als auf jeden Fall eine Schwäche. Das ist es auf gar keinen Fall. Und ich glaube, ob es eine Stärke ist, das ist eine Auslegungssache. Aber es ist auf gar keinen Fall eine Schwäche. Und,
0: habe ich durch deine Argumentation jetzt schon so rausgehört, dass du das so siehst. Yeah. Super, vielen Dank. Nikolas, schönen Abend dir.
4: Sehr gerne dann.
0: Bis bald.
4: Das wünsche ich dir auch.
0: Tschüss.
4: Bis dann, ciao.
0: So, anrufen dürft ihr auch vom Handy vom Festnetz.
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0: Und wir ziehen weiter in die nächste Leitung. Zu wem denn? Muss man gerade gucken. Oh, jetzt habe ich hier gerade die Leitung aus Versehen blockiert. Aber jetzt müsste es wieder gehen. So, wer ist dran mit der Endziffer 61? Hallo.
5: 61, das müsste ich sein. Hi.
0: Hi. Ich bin Daniel.
5: Ja, hier ist der Chris, Bude.
0: Chris, woher?
5: Aus dem wunderschönen Odenwald.
0: Aus dem schönen Odenwald. Hatten wir schon mal gesprochen?
5: Ich weiß es nicht. Also ich höre euch oft, aber deine Stimme, logisch, die kenne ich. Also falls, ja, kann sein. Bei
0: kann sein.
5: Thema wahrscheinlich.
0: Du weißt nicht, ob du schon mal angerufen hast bei mir. Okay, ich weiß es auch nicht bei so vielen, aber freue mich, dass du da bist, Chris. Wir reden heute über das Nachgeben. Wie lange hörst du jetzt schon zu? Wie viel hast du schon mitbekommen, was deine Vorredner so gesagt haben?
5: Genau, also schöne Frage von dir. Ich höre jetzt circa eine gute Dreiviertelstunde, 50 Minuten zu.
0: Okay.
5: Ich habe einiges mitbekommen. Das vorletzte Gespräch, glaube ich, war das. Ich muss lügen, vorletzte oder vorvorletzte.
0: Ich sag dir mal so die Highlights der letzten drei Gespräche. Und dann kannst du mir mal deine Sicht auf diese Highlights sagen. Also erstmal deine ganzen Vorredner sagen, nein, es gibt kein, also Nachgeben ist keine Schwäche. Deine Position? Ja, nein.
5: Ja, man sagt ja,
0: ganz
5: der
0: kurz.
5: Klügere gibt nach.
0: Also, ist keine Schwäche.
5: Aber. Ich habe nur ein Aber. Nee, ich habe ein Aber heute Nacht.
0: Du kannst das ja gleich ausführlich machen. Ich will erstmal nur ein kurzes Ja, nein.
5: Ja, ein gequältes Ja.
0: Ein gequältes Ja? Es ist ein okay, gut.
5: Weil. Wie es die eine Frau gesagt hat, an erster Stelle, es kommt immer drauf an, um was geht es eigentlich.
0: Ja, das ist klar.
5: Ja?
0: Das ist klar, natürlich.
5: Und zweiter Stelle, ich habe mich leider in meinem Leben leider viel mit Narzissmus begeben müssen. Das heißt, mit Menschen in Kontakt bin ich da getreten. Mhm. Und ich habe meine Erfahrung mehr als leider sammeln müssen. Und ich habe mich mit dem Thema Narzissmus übelst lange beschäftigt, gelesen. Ich habe gelesen, wie sie fühlen, denken, was sie mit dir machen, wie sie, also ich könnte jetzt Stunden Sachen erzählen. Ich habe auch mit Narzissten schon sehr viel Kontakt leider haben müssen im Freundeskreis. Da, wenn du das liest, die alten, ein alter Chef, ein alter Mitarbeiter im Familienkreis, na klar. Also klar, also es ist ein schwieriges, langes Thema und ich habe gemerkt, Wenn du einem waschechten Narzissten in einem Konflikt, in einem Streit oder vielleicht sogar kurz vor einer Schlägerei nachgibst, der sieht es bei dir aber als Schwäche dann an, weil der denkt, du hast Angst und du willst deine Ruhe. Und dann macht er das jedes Mal wieder mit dir, wenn du mit dem Kontakt haben musst. Wenn das natürlich jemand ist, den du verlassen kannst, ist es scheißegal. Aber wenn du mit dem Kontakt haben musst, ist das ein ganz großes Problem. Deswegen, nachgeben beim Narzisst ist eigentlich, naja, schwierig. Also,
0: das ist nochmal ein Thema für sich, das Thema Narzissmus. Da haben wir auch schon mal in der Vergangenheit gehabt. Ich bin zum Beispiel ein großer Bewunderer von so Selbstdiagnosen und so weiter. Finde das interessant, aber muss auch sagen, muss man mit Vorsicht genießen. Ne? Also es gibt ganz häufig irgendwelche Unterstellungen, nur weil Menschen gewisse Züge haben, und wir alle haben am Ende des Tages irgendwelche Züge von irgendwelchen Richtungen, aber es heißt nicht automatisch, dass es die Diagnose ist, ne?
5: Ja gut, eine Diagnose, also das hat ja mal ein Polizist zu mir gesagt, weil ich auf die Polizei gegangen bin, da habe ich gesagt, naja, Narzissmus gibt es keine Diagnose. Ja, also klar, ich weiß, was Sie meinen gerade, ja, dass man da sofort ein Urteil irgendwie fällt. Nee,
0: es gibt, ja, du weißt, es gibt immer so Modewörter, weißt du, die dann so kommen und dann plötzlich sagt man, ja, kenne ich. Ja, da kenne ich ganz viele, die sind so und so. Und das finde ich immer ein bisschen schwierig, das so, ja, einfach zu unterstellen. Macht man sehr, sehr häufig heutzutage. Was ich verstehen kann. Wie gesagt, ich finde das auch sehr spannend, muss aber sagen, ich würde es dann doch lieber mit Vorsicht genießen. Nicht so, ich will nur mal ganz kurz zurück dazu. Chris, wir sind ja schon wieder abgekommen davon. Ich wollte ja eigentlich nur ein Ja, Nein und du hast daraus jetzt nochmal eine Story. Aber was wollte ich jetzt von dir? Genau, ich wollte dir ganz kurz die Zusammenfassung geben. Also Caro sagt ja zum Beispiel, ich stimme nicht zu, wenn ich nachgebe. Würdest du sagen, nachgeben ist aber doch irgendwo eine Zustimmung?
5: Genau, ja, macht Sinn.
0: Ja? Findest du?
5: Na ja, auf jeden Fall. Ja, das ist interessant. Ja, sehr. Ja,
0: doch. So, und dann Sonja, die hast du vielleicht noch gehört, die ja gesagt hat, aus ihrer Sicht sind die, die nicht nachgeben können, oft sture und vielleicht auch nicht kluge Menschen.
5: Ja, da ist auch was dran.
0: Ja, wirklich?
5: Also, ja, es kommt halt wie immer drauf an, gell? Also,
0: die nicht nachgeben können. Also nicht heißt wirklich, dass sie eigentlich so gut wie 99% der Fälle nicht nachgeben. Würdest du das als Sturköpfigkeit bezeichnen? Würdest du sagen, das ist eine Charaktersache? Das ist eine, weiß ich nicht, was würdest du sagen?
5: Also wenn jemand absolut nie nachgeben kann, bei jedem Thema, bei jedem Mensch, meinst du das?
0: Ich kenne so Leute, ja. Kennst du bestimmt auch.
5: Ja, nicht.
0: Immer ja, gut, wollen sie Recht haben, immer wollen sie, dass es nach ihnen geht, das kennt man doch. Oder kennt ihr das nicht? Kennt doch jeder, glaube ich.
5: Ja, nee, also da stimme ich nicht zu. Also das finde ich nicht gut.
0: Da findest du nicht gut, nee. Aber ist das Sturköpfigkeit oder ist das Bockigkeit? Ist das, was ist das? Was steckt dahinter, deiner Meinung nach?
5: Boah, was steckt dahinter? Also bockig, stur, das ist eigentlich ein ganz klarer Spiegel vom Charakter oder von ein Charakter, ein Spiegel vom Charakter, was der Mensch eigentlich in dem Leben erlebt hat. Entweder ist er immer damit durchgekommen oder er ist einfach so eingefahren, dass er halt sagt, hey, ich bin hier die Ego-Frau oder der Ego-Mann, nee, das ist nicht meins, fertig.
0: Oder also, ziehst du es gleich mit der Aussage, ein Mensch, der nie nachgeben kann, ist für mich gleich automatisch ein Narzisst? Nein. Oder gehst du so weit?
5: Nein.
0: Das nicht.
5: Okay. Nein, um Gottes Willen.
0: Ja, aber also, du kennst doch diese Vereinfachungen, die manchmal im Internet sind. Woran erkennt man einen Narzissten? Da wird so eine lange Liste dann aufgezählt. Das sind Menschen, die so und so sind. Und dann sagt man irgendwie, naja, gut, irgendein Satz stimmt immer auf irgendeinen Menschen, weißt du? Das passt
5: ja aber
0: irgendwie.
5: Das habe ich damals nicht bei Google nachgelesen oder eingegeben. Ich habe davon wirklich Bücher gelesen oder zum Beispiel auch YouTube-Videos, wo Dozenten also erkennbar machen, woran, wie, wo.
0: Nee, das wollte ich dir gar nicht unterstellen. Ich wollte nur wissen, ob du diesen Satz quasi jetzt dem zuweisen würdest oder sagen würdest, nein, das ist jetzt keine Identifizierung dafür. Na ja, gut. Gut, und den letzten Anrufer hast du ja mitbekommen. Den brauche ich dir nicht zusammenfassen. Da hast du ja mitbekommen, was er da sieht. Wie gehst du denn vor, wenn du merkst, ich bin in einer Situation, die mir schon wichtig ist, wo ich ja nicht nachgeben möchte, wie gehst du dann vor? Ist das, weiß ich nicht, sagst du dann wirklich, ich mache es abhängig von der Person, die mir gegenüber ist? Und sagst du, naja, Gott, ich habe dich lieb, ich sage jetzt einfach mal ja zu dir? Oder weiß ich nicht, wie gehst du dann vor?
5: Ach so, wenn ich nicht nachgeben möchte unbedingt. Genau. Obwohl es eigentlich der Fall wäre.
0: Ja, es ist. Oder du merkst irgendwie, es ist ja eigentlich schon wichtig, aber der Mensch, der dir gerade gegenübersteht, den hast du natürlich lieb. Also jetzt ist die Frage, wie gehst du vor? Was machst du jetzt? Sagst du mir, ist der Mensch wichtiger, ich habe ihn lieb, ich will, dass der glücklich ist, also gebe ich nach? Oder sagst du dann irgendwie, nee, du, auch wenn ich Menschen lieb habe, kann ich da ganz klar meine Position behalten und sagen, ich gebe da nicht nach, sorry, tut mir leid, bin ich.
5: Ja, also klar, das ist natürlich, wenn jetzt meine Tochter zu mir kommt oder jetzt ein Fremder, das ist halt ein großer Unterschied, ja. Aber es ist ja dann auch die Frage, was ist dann richtig und was ist dann falsch, ob ich dann einen jemand glücklich mache mit was Falschem oder... Also das ist halt, ja, das ist ein schönes Thema. Das ist interessant, ja.
0: Also deine Tochter wäre so eine Person, die du ganz klar natürlich lieb hast und wo es dir schwerfällt, dann auch nicht nachzugeben.
5: Na ja, gut, bei Erziehung muss ich schon streng sein. Sie wird heute 10.
0: Ui! Ist das schon so ein Alter, wo du sagen würdest, ja, die Kinder checken, wie die Eltern funktionieren, die sind manchmal ein bisschen manipulativ, da wird erstmal Papa und Mama ausgefragt und dann, ich kenne auch sowas wie, Papa, darf ich das und das? Mama hat ja gesagt.
5: Ja, ja genau, ja doch, meine Tochter ist total emotional intelligent, also sie weiß ganz genau, welche Triggerpunkte sie drücken muss, wo die Mama, ne, dann... Ja, also sie weiß, bei wem sie mehr gehen kann und bei wem sie nicht mehr gehen kann. Also ich bin zum Beispiel der lockerere Mensch, die Mama ist die strenge, die ganz strenge.
0: Das Schlaue ist, wenn man danach aber wiederum zur Mama geht, obwohl man mit Mama vorher gar nicht gesprochen hat und sagt, Mama, darf ich das? Papa hat gerade ja gesagt.
5: Dann kommt die Mama zu mir und sagt, ja, du bist mir gerade in den Rücken gefallen.
0: Ja, und plötzlich gibt's einen Ehestreit. Nein, Quatsch, hoffentlich nicht.
5: Nee, ich bin getrennt lebend, alles gut.
0: Ach so, okay.
5: Ja, ja, alles gut. Aber nee, schön, das Thema, weil die hat heute Geburtstag, meine Kleine, die wird heute 10 Jahre alt, genau.
0: Ja, dann gratulieren wir doch mal an dieser Stelle. Wünschen ihr alles Gute.
5: Und vor 10 Jahren, auch wenn es hier keinen interessiert, trotzdem ist es ein geiles Gefühl gewesen. Man sagt ja auch, das Leben ist ein Gefühl. Am 5.5.2016, das war ein Donnerstag und das war Vatertag. Und ich wurde an Vatertag, Vater, ist das geil oder ist das geil?
0: Oh, heute ist heute ist Vatertag? Nein.
5: Nein, damals. Habe ich doch gesagt, vor 10 Jahren.
0: Hä, ist das immer an einem anderen Tag, oder wie?
5: Wie meine Tochter Geburtstag hatte.
0: Ja.
5: Also auf die Welt gekommen ist, Entschuldigung. Ja. Das war am 5.5., es war ein Donnerstag damals, vor 2016. Und das war an Vatertag damals.
0: Also Christi Himmelfahrt war damals vor 10 Jahren der 5. Verschiebt sich das immer so? Okay, kann sein.
5: Der 5.5.2016 war ein Donnerstag und es war Vatertag.
0: Ach komm, okay. Ja, dieses Jahr ist es eine Woche später, ist erst nächste Woche. Hast mir gerade einen Schreck eingejagt.
5: Ja, ja, ich habe mir gerade versucht, dich jetzt so zu erklären, dass ich an Vatertag Vater geworden bin vor 10 Jahren.
0: Ja, das ist doch schön. Ja. Ist doch gut. Da kann man sich gut merken und da gibt es wenigstens einen ordentlichen Grund zu feiern.
5: Ja, ja, klar.
0: Ja. Schön, dann ich ziehe weiter, Chris. Ich wünsche dir einen schönen Abend. Pass auf dich auf. Alles Gute dir.
5: Ja, war das jetzt okay für dich, wie wir da gesprochen haben, oder sagst du, ich weiß nicht, oder?
0: Du, die Zeugnisse gibt's immer in 3 Wochen. Nee, Quatsch, war alles gut. Alles gut. Alles gut.
5: Ich wollte nur kurz noch klarstellen, ja. Natürlich kennst du mich privat nicht. Ich habe mich aber, wie gesagt, lange mit dem Thema Narzissmus beschäftigt. Nicht, dass du denkst, jemand hat gerade einen Charakterzug wie ein Narzisst, davon mache ich das nicht abhängig. Ich erlaube mir das aber dann, wenn ich mit jemand lange zu tun hatte und seine Eigenschaften kenne, in verschiedenen Hinsichten und wie er mit mir spricht und wie er mich manipulieren will oder kann oder auch Lügengeschichten erfunden hat. Und das ist ja der wahre Charakter von diesem Mensch dann. Das wollte ich noch eigentlich, also ich sage nicht sofort, du bist ein Narzisst oder so, um Gottes Willen.
0: Und genau das war mir wichtig. Das war gar nicht gegen dich gerichtet, sondern das war einfach so allgemein gesprochen, dass ich einfach die Leute darum bitte, das ein bisschen vorsichtiger einzusetzen. Weißt du, weil es passiert ganz häufig, dass man irgendwie sagt, irgendwelche so Selbstdiagnosen. Wir hatten das Thema schon mal gehabt und es passiert leider heute immer noch sehr, sehr häufig.
5: Ja, leider, brutal. Also, ja.
0: Ich ziehe weiter. Schönen Abend dir, Chris. Bis bald. Ja. Tschüss.
5: Mach's gut.
0: Tja. So, wir ziehen weiter und wir gucken mal, wer in der nächsten Leitung ist.
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0: Und ich stelle fest, ich habe schon wieder vergessen, die Umfrage aufzulösen. Ich würde sagen, das machen wir gleich. Dann habt ihr nochmal die Gelegenheit, eure Stimme abzugeben. Klickt euch rein in unseren WhatsApp-Kanal unter Night Lounge, findet ihr den. Den Link dazu auf Insta und auf Facebook unter Night Lounge. Ich weiß gar nicht, ob man den inzwischen offiziell findet. Ich glaube, der geht nur über den Link. So, wen haben wir in der nächsten Leitung? Da haben wir, Anastasia ist da. Grüß dich aus Dieldorf.
6: Hallo Daniel.
0: Hallo Anastasia.
6: Ich muss erstmal direkt sagen, ich bin noch nicht so lange, also ich höre noch nicht so lange zu, sondern erst seit dem Nikolas, seit dem vorletzten Redner. Und ich muss ehrlich sagen, ich bewundere diesen Mann und ich hätte gerne die Fähigkeit, wie er, einfach zurückzustecken und nachzugeben. Weil bei mir ist das leider das komplette Gegenteil. Mir fällt es sehr, sehr, sehr schwer nachzugeben. Und ich bin da ein bisschen, ich sehe es zwar jetzt auch nicht unbedingt als, eher Schwäche nachzugeben oder als Stärke, sondern, also es ist so neutral, aber ich persönlich habe halt nicht das Talent dazu. Ich bin leider sehr stur und es gibt Situationen, in denen muss ich nachgeben, aber das tue ich sehr, sehr ungern. Und danach fühle ich mich auch wirklich nicht wohl damit, in den allermeisten Fällen.
0: Gibt es ein Beispiel aus dem Alltag, über das du reden kannst, weil es schon lange her ist, wo du einfach sagst, das war so ein typischer Moment, wo ich mir heute auch denke, warum habe ich mich da so verrückt gemacht? Aber ich konnte einfach nicht anders, ich musste da einfach so standhaft bleiben und konnte nicht nachgeben.
6: Also bei mir ist das auch immer noch ein großes Thema und das ist es leider auch sehr oft, ist halt das Thema Veganismus, weil ich bin vegan und viele Menschen verstehen einfach absolut nicht, warum und wie und reden das dann teilweise auch schlecht und so. Und da stehe ich dann halt einfach meinen Mann sozusagen und dann sage ich halt, dass ich das mache, weil es halt gut ist, weil es gut für die Umwelt ist, gut für die Tiere, gut für meinen Körper. Und dazu stehe ich halt dann 100%. Und da möchte ich dann auch nicht nachgeben. In manchen Situationen mache ich es. Zum Beispiel, wenn ich mit meinen Eltern rede, die sind halt auch alle, also beide aus einer Zeit, wo sowas überhaupt komplett in Frage gestellt wurde. Die sind halt beide 62 und das ist für die halt was ganz, ganz Komisches, dass das so ein großes Thema ist und dass sich ein Mensch so viele Gedanken um das Wohl eines Tieres macht oder generell der Welt, Umwelt, was auch immer so.
0: Das heißt, ja, ich könnte mir vorstellen, du tust dich auch jetzt schwer mit der Frage, ist Nachgeben ein Zeichen von Schwäche? Man will ja nicht sagen, ich bin schwach oder ich bin nicht schwach oder so. Wie würdest du es denn beantworten mit Ja, Nein?
6: Also ich würde sagen,
0: zu was tendierst du? Es geht ja nicht darum, dass man sagt, das ist jetzt ein Stein gemeißelt, sondern ich tendiere, mein Bauchgefühl sagt mir eher in die Richtung oder in die.
6: Mein Bauchgefühl sagt mir, dass Nachgeben eine Schwäche ist.
0: Und das begründet auf der Tatsache, dass es einfach viel zu wichtige Dinge gibt oder weil es für dich viel zu wichtige Dinge gibt, die andere nicht verstehen.
6: Weil es erstens wichtige Dinge gibt und für die jeweilige Person wichtige Dinge gibt. Und ich habe einfach das Gefühl, bei einem Thema, wo ich jetzt nicht weiß, okay, ich gebe auf im Sinne von, wenn ich jetzt Unrecht hatte zum Beispiel und dann ab und zu so aus Spaß oder so, sage ich dann so, nein, das stimmt nicht, nein, ich habe recht. Sowas, da gebe ich dann schon auch nach, weil da ist halt der Stein eingefallen sozusagen. Aber wenn es halt um Themen geht, die man einfach verteidigt und die sich auch zu verteidigen gehören, dann sehe ich Nachgeben als Schwäche, weil man bei so Themen meiner Meinung nach immer so ein Stück von seinem Charakter und von seinen Eigenschaften so hergibt, abgibt oder wegbricht sozusagen, weil man dann das Wohl oder das Gefühl von jemand anderem über das, was man eigentlich fühlt oder denkt, stellt. Und das ist ziemlich schlecht.
0: Kann man seinen Erfolg, ich weiß nicht, ob das das richtige Wort ist, aber kann man, du weißt hoffentlich, wie ich das meine, kann man seinen Erfolg irgendwie genießen, wenn man am Ende nicht nachgegeben hat und ja, man bleibt bei seiner Position oder was auch immer das jetzt ist, aber auf jeden Fall bleibt man dabei Und alle anderen ziehen aber jetzt ein komisches Gesicht irgendwie. Und du merkst richtig, dass es denen eigentlich voll stinkt und gar nicht passt.
6: Ich verstehe nicht ganz, wie du das meinst.
0: Naja, es ist ja manchmal so, dass wenn man, ich kenne nur die andere Seite, die Nachgeben-Seite, weil ich mir in dem Moment denke, so, das ist halt auch nicht immer so zufriedenstellend. Weißt du, manchmal gibst du nach und machst irgendwie das, was die anderen wollen und denkst irgendwie, Hauptsache alle sind zufrieden und am Ende sind trotzdem alle nicht zufrieden. Und ich denke mir so, wow, super. Weißt du, jetzt habe ich schon nachgegeben und trotzdem sind nicht irgendwie alle happy. Wäre ich doch bloß mal bei meiner Position geblieben. Andererseits denke ich mir, wenn man jetzt seine Position vertritt und es richtet sich jetzt nach dir als Beispiel, dann könntest du ja sagen, boah, ich bin jetzt eigentlich happy. Mir wiederum fällt es aber schwer, also mir persönlich würde es schwer fallen, glücklich zu sein, wenn ich weiß, dass dadurch alle anderen irgendwie so, ja, so mittelmäßig glücklich sind, weißt du, wie ich meine? Weil ich will immer irgendwie, dass alle happy sind, aber das ist natürlich auch wieder Quatsch. Also egal, wie du es machst, am Ende ist es schwierig irgendwie.
6: Ja, also ich bin jemand, der sehr stark, also ich bin in der Phase, und das bin ich auch schon länger eigentlich, in der ich halt sehr viel darüber nachdenke, wie sehr ich zu meinen Werten und zu meinem Ich stehe und wie wichtig ich mir selbst bin im Vergleich zu anderen. Und klar, es gibt Menschen, die mich mein Leben lang begleiten und die meine Familie sind, oder sei es jetzt leiblich oder nicht leiblich, aber die ich als meine Familie sehe und für die ich dann, also bei denen ich nicht sage, okay, ich muss jetzt an allererster Stelle stehen, aber bei sehr, sehr, sehr vielen anderen Menschen, da sehe ich mich erstmal als wichtig an und dann erst die jeweils andere Person. Deshalb ist für mich nicht so wichtig, dass alle happy sind. Für mich ist vor allem wichtig in vielen Situationen, dass ich happy bin und dass ich eben ja einfach mich nicht zurückstecken und nicht verstellen muss.
0: Gehst du ähnlich vor wie Nikolas? Weil der Nikolas stellt sich ja auch die innere Frage, wie groß ist mein, ne? Also wirklich auf ihn selbst bezogen, wie groß ist mein Leidensdruck? Also wie wichtig ist mir eigentlich diese Entscheidung? Und jetzt könnte man ja sagen, nee, mir geht es ja einfach ums Prinzip. Die ist mir wichtig, weil ich sie jetzt einfach getroffen habe. Oder sagst du irgendwie, nein, hier geht es nicht darum, dass sie mir wichtig ist, weil ich sie für mich getroffen habe, sondern es muss wirklich auch wirklich einen Grund haben. Ich muss mich vor mir selbst irgendwo rechtfertigen können für diese Entscheidung.
6: Nee, ich denke, ich muss mich selbst nicht rechtfertigen. Also
0: vor dir selbst, nicht für andere. Ja. Die anderen musst du dich sowieso nicht rechtfertigen, aber vor dir selbst, dass du irgendwie sagst, okay, ich will das jetzt aber so, und dass du dir selber die Frage stellst, will ich das wirklich so, oder geht es mir einfach nur gerade darum, hier den Kampf zu gewinnen, weißt du, dieses Duell zu gewinnen?
6: Okay, das ist eine gute Frage, da bin ich mir gar nicht so sicher.
0: Ah.
6: Weil ich bin auch ein Superman, aber ich weiß gar nicht. Ob es jetzt direkt so, klar, es geht auch irgendwann ums Prinzip. Das ist zum Beispiel wie dieses, ich hab schon eingesehen, ich habe Unrecht, aber ich sage trotzdem nicht, dass ich Unrecht habe. Also,
0: so bist du. Auch.
6: Ja, aber viele verstehen das auch. Also mein direkter Umfeld versteht das als, okay, ja, sie hat es eingesehen, aber sie gibt es nicht zu, weil meine Mimik ändert sich dann oder keine Ahnung. Also es ist jetzt nicht so, dass ich felsenfest weiterhin davon überzeugt bin. Ja. Aber ich gebe nicht zu, dass ich Unrecht habe.
0: Das erinnert mich gerade an das Gespräch von vorhin mit, ich glaube, es war Leben, bin mir gerade nicht sicher, der erzählt hat, dass, auf jeden Fall einer von dem erzählt, dass seine Frau, selbst wenn sie einen Fehler gemacht hat, sich nicht entschuldigt. Sie würde auch niemals nachträglich sich entschuldigen. Bist du auch so?
6: Nee, also bei Fehlern, die ich gemacht habe, aber dann ist es halt meistens entweder was Verbales, Beleidigendes oder was generell halt was Verletzendes. Wenn es was Verletzendes ist, dann entschuldige ich mich auf jeden Fall.
0: Nee, muss ja gar nicht verletzend sein, sondern einfach so, ich habe jetzt aber Lust, kann ja eine Kleinigkeit sein, ich habe jetzt Lust darauf und so weiter, und dann im Nachgang war es aber voll die Enttäuschung. Dass du dann sagst, ja, okay, sorry Leute, ich weiß, ich habe mich mal wieder durchgesetzt, das nächste Mal geht's nach euch, dann darf er anders entscheiden.
6: Oh, ich habe mir abgewöhnt, große Entscheidungen zu treffen.
0: Was? Warum hast du dir das abgewöhnt? Wem überlässt du denn die großen Entscheidungen des Lebens?
6: Also wenn es so um eine Gruppe an Menschen geht, dann treffe ich da relativ wenig Entscheidungen, weil ich weiß nicht, das ist bei mir schon oft gefloppt, muss ich ehrlich sagen. Wenn ich gesagt habe, ja, lasst uns mal zum Beispiel hier nach, keine Ahnung, Koblenz feiern oder sowas, dann ist das leider oft, wenn ich dann einen Club ausgesucht habe, irgendwie komisch geworden und seitdem mache ich das einfach nicht mehr.
0: Ich muss gerade an eine andere Person denken. Die sagt immer, die wichtigen Entscheidungen überlasse ich immer der magischen Miesmuschel. Sag ich, bitte, was? Was machst du? Der was? So, ja, die magische Miesmuschel, kennst du die nicht? Und dann habe ich gesagt, nee, kenne ich nicht, was ist das denn? Hat er mir so eine App auf dem Handy gezeigt und stellt eine Frage und fragt die magische Miesmuschel und die gibt ihm die Antwort fürs Leben. So kann man es auch, du kennst es sogar.
6: Ja, ich kenne die.
0: Das ist doch toll, wenn man so sein Leben führt.
6: Ja, sollte ich vielleicht auch mal einführen.
0: Ich weiß auch, früher war das auch so, dass viele Entscheidungen, also ich kenne das noch sofort von meinen Eltern, so ganz, ganz früher, als ich noch klein war, da gab es wirklich so Entscheidungen, da wollte man erstmal morgens in die Zeitung geschaut und zwar ins Tageshoroskop. Was sagen denn die Sterne? Wenn die Sterne gesagt haben, sie sollten heute keine Entscheidung treffen, weil der Planet Merkur im Planet was weiß ich was ist, dann wurde das auch wirklich befolgt.
6: Ja, nee, also so extrem jetzt auch nicht. Aber ich lese übrigens auch ab und zu meine Horoskope.
0: Die stimmen nicht. Frag lieber die magische Miesmuschel. Naja, gut. Ja, Anastasia, dann vielen Dank für deine Beispiele. Wir bleiben bei einem Jahr. Interessant, jetzt haben wir schon zwei Jahres. Aber es geht ja noch weiter. Insofern dir einen schönen Abend erstmal.
6: Dankeschön.
0: Bis dann. Tschüss. So, anrufen dürft ihr auch.
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0: So, wen haben wir? Achso, nee, jetzt machen wir unsere Auflösung hier vom Online-Voting, sonst vergesse ich das komplett. Frage Nummer 1, die ich euch gestellt habe, ist, also online in unserem WhatsApp-Kanal, ist Nachgeben ein Zeichen von Schwäche? Das Ergebnis. 13,3% sagen ja. Und 86,7% sagen nein. Top-Antwort also ist nein. Zweite Frage. Wie fühlst du dich meistens, nachdem du nachgegeben hast? Hier geht es um eure Emotionen. Und das Ergebnis lautet wie folgt. Ich fühle mich erleichtert, sagen nur 9,7%. Nur 9,7% sind erleichtert. Naja, ich reagiere danach meistens, oder ich fühle mich meistens verständlich und fair, sagen nur 32,3%. Das heißt, nur ein Drittel sagt irgendwie, das war jetzt eine faire Geschichte. Dann, ich bin innerlich unzufrieden, 51,6%. Das ist die Top-Antwort heute Abend. 51,6%. Und dann noch komplett ausgenutzt, das sagen 6,5. Also so heftig ist es dann doch nicht. Aber innerlich unzufrieden, 51,6%. Dritte Frage. Wenn du nachgibst, warum machst du das dann meistens? Um Streit zu vermeiden, sagen 56,7%. Weil mir Menschen wichtiger sind als das Thema selbst, sagen 33,3%. Weil ich später eh nachdenken und auch einlenken würde, sagen 6,7%. Und weil ich mich in dem Moment nicht traue, ganz klar zu bleiben, sagen 3,3%. Also der Hauptgrund für euch, die Top-Antwort, man macht es einfach, um Streit zu vermeiden. Ist das immer die richtige Lösung? Vielleicht können wir das nochmal kurz eruieren in den nächsten paar Minuten. Oh, ich merke gerade, die Zeit läuft mir davon. Haben wir noch eine Frage hier? Achso, genau, eine Frage habe ich noch gestellt, aber da gebe ich jetzt noch ein paar Antworten. Wann hast du in deinem Leben einmal nachgegeben, obwohl du eigentlich nicht wolltest? Hier ein paar Stories von euch. Wenn mir der Mensch wichtiger ist als die Meinung oder Haltung zu einem Thema, beruflich und privat, muss ich aber feststellen, dass man es bei Personen, bei denen man es öfter aus gutem Willen tut, mittelfristig oft bereut und enttäuscht wird. So, dann hat eine Person geschrieben, ich gebe nicht nur einmal in meiner Ehe nach, genau wie meine Ehefrau auch. Was? Ich gebe nicht nur einmal in meiner Ehe nach, genau wie meine Ehefrau auch, denn nur so funktioniert aus meiner Sicht eine gute Ehe. Ach so, also gegenseitiges, oder?
7: Und dann schreibt noch jemand, sehr oft in vielerlei Hinsicht zweite Chance gegeben, obwohl nicht verdient. Heute stehe ich für mich ein und stelle Menschen auch vor vollendete Tatsachen. So, vielen Dank. Jetzt gehen wir weiter in die nächste Leitung. Und wen haben wir dran? Gucken wir doch mal. Jemand ruft an mit der Endziffer 88. Hallo.
8: Oh. Hallo Daniel, ich bin Seki.
7: Seki, welche Ecke nochmal war das?
8: Mainz
7: war das.
8: Stadt von Rheinland-Pfalz.
7: Ah, schön. Siki, erzähl doch mal, ist Nachgeben ein Zeichen von Schwäche für dich?
8: Nein, eigentlich nicht.
7: Eigentlich nicht,
8: sagst du. Ich finde, überhaupt nicht. Ich bin der Person so.
7: Wann hast du das letzte Mal nachgegeben und dir im Nachhinein aber dich darüber geärgert?
8: Ärgern tue ich mich darüber nicht. Wenn derjenige, wo ich mich mit ihm unterhalte, nicht einsichtig ist oder der hat andere Meinung, dann akzeptiere ich seine Meinung. Er für sich, ich für mich. Weil am besten ist es, wenn man immer kooperiert. Das ist die beste Lösung. Das andere streiten. Du hast recht, ich habe recht. Was ich gesagt habe, ist richtig. Was du gesagt hast, ist falsch. Das bringt doch nichts, wenn derjenige das nicht verstehen möchte.
7: Akzeptierst du seine Meinung oder tolerierst du seine Meinung?
8: Ich toleriere. Also ich sage dann, okay, wenn du so denkst, ist deine Sache. Und ist dann die Sache für mich erledigt. Warum soll ich meine Atem dafür verbrauchen? Mhm.
7: Naja, ich frage jetzt ganz gezielt nach, weil ich habe den Eindruck, dass man immer irgendwie eigentlich akzeptiert.

0: Jetzt fällt dir gar keine Situation ein, in der du dich schon mal... Du hast dich noch nie im Nachhinein geärgert, dass du nachgegeben hast. Das kennst du gar nicht.
1: Wenn es im Streitfall ist, das ist wieder was anderes. Aber wenn es so eine Sache ist, wo man sagt, hier, das muss so gemacht werden, so, ja, warum soll ich mich darüber ärgern?
0: Ach so, das heißt, wenn es zu einem Streit eskaliert, dann ist das deine Taktik, um den Streit sofort zu beenden. Du gibst ihn einfach nach.
1: Ja, auch, ja.
0: Weil du den Streit einfach so schnell wie möglich beenden willst und deswegen ist das die Taktik. Okay.
1: Ja, Gewalt hat doch nie was gebracht.
0: Ja, das
1: sowieso
0: nicht. Wir sehen
1: das ja überall. Ja, eben.
0: Ist dieses Nachgeben im Streit, ne? Also jetzt wirklich bei so einer Extremsituation, ist das dann mit Zustimmung oder ohne Zustimmung?
1: Von dem Gegner oder was?
0: Nee, von dir, das Nachgeben.
1: Von mir?
0: Ja. Sagst du, du weißt du was, lassen wir jetzt einfach sein, so ungefähr? Oder sagst du dann tatsächlich, du hast recht?
1: Es kann sein, dass ich sage, dass du recht hast.
0: Obwohl du dir innerlich denkst, hast du nicht.
1: Nee, ja, mach ich ja so.
0: Also nicht ehrlich,
1: Warum
0: Sicki?
1: Ich mich über denjenigen ärgern, mich verrückt mache?
0: Naja, aber ja, verstehe ich. Aber warum lügst du diese Person in dem Moment an? Das ist die Frage, die ich wissen möchte.
1: Ob ich den Person...
0: Warum du die Person in dem Moment anlügst?
1: Was heißt anlügst? Ich vermeide den Streit.
0: Ja, du vermeidest, aber gleichzeitig kombinierst du es ja auch mit einer Lüge, nämlich, okay, du hast recht.
1: Ja, er glaubt so oder so. Wenn es Lüge ist von mir, dann ist es eine Lüge.
0: Ja, das stimmt schon. Ja, aber du könntest ja trotzdem die Formulierung ändern, indem du einfach sagst, weißt du was, wir machen es jetzt so, wie du gesagt hast.
1: Ja, okay.
0: Du hast aber nicht zugestimmt. Du hast einfach nur gesagt, weißt du was, wir machen es einfach so, wie du gesagt hast.
1: Ja, eben. Ich sag, ist okay, machen wir so, wie du es möchtest, damit hat sich die Sache erledigt.
0: Ja.
1: Dann in kurzer Zeit ist das Problem gelöst. Für ihn und für mich.
0: Ja.
1: Das Allerbeste. Hast du deine Ruhe? Was willst du mit Menschen dich auseinandersetzen, wenn die schon so Scheuklappe haben? Was bringt das? Gar nicht.
0: Gar nichts, okay. Und damit fährst du im Moment auch ganz gut, sagst du?
1: Bis jetzt, ja, klar.
0: Ja, das ist doch die Hauptsache.
1: Wenn er nicht lernfähig ist, die Wahrheit zu akzeptieren, ist seine Sache. Hat er Pech gehabt. Mhm. Dann bleibt er immer so, wie er sein Intelligenzniveau ist. Hat nichts Neues dazu gelernt.
0: Oh, das heißt, man lernt dazu, wenn man nachgibt?
1: Klar, wenn ich die Wahrheit sage, oder er sagt die Wahrheit, sage ich, okay. Mhm. Dann habe ich was dazu gelernt.
0: Wie blickst du eigentlich heute zurück auf diesen Moment, wo dieser Streit war? Sagst du irgendwie, ach, ich verstehe gar nicht, warum ich da überhaupt mich auf diesen Streit eingelassen habe? Oder sagst du, nö, wenn ich da heute drüber nachdenke, rege ich mich eigentlich schon wieder auf?
1: Für mich ist die Sache vergessen. Warum soll ich mich jetzt noch darüber aufregen?
0: Aber ich muss ganz ehrlich sagen, es gibt wirklich Situationen, klar, ich vergesse sie auch, so wie du. Aber wenn ich sie dann wirklich nochmal in Erinnerung hole und merke, okay, das fand ich eigentlich keine faire Sache, dann kann es sein, dass ich dann wirklich wieder emotional werde und mir dann denke, boah, das gibt's nicht. Frechheit.
1: Ich bin kein nachtragender Mensch, Daniel.
0: Okay.
1: Ich behalte nicht eine Sache ewig oder jahrelang. Es gibt Leute, wenn du nach 20 Jahren, dann kommt er zu dir und sagt, du hast so und so gemacht. Für mich ist die Sache dann vergessen, ja? Ganz einfach. Warum soll ich mir meine Zeit damit vertreiben? Was soll denn das? Es gibt wichtigere Dinge im Leben. Oder?
0: Es gibt natürlich wichtige Dinge im Leben, das stimmt. Sicki, dir einen schönen Abend. Alles Gute.
1: Dankeschön.
0: Bleib gesund.
1: Wünsche ich dir auch.
0: Tschüss.
1: Du auch. Ciao.
0: So, wen haben wir in der nächsten Leitung mit der Endziffer 0? Hallo. Wer hat die 0?
2: Hallo.
0: Hi, wer ist da?
2: Der Leon aus Durlach.
0: Leon aus?
2: Durlach.
0: Durlach, jetzt habe ich es verstanden. Ich habe erstmal Pirlach verstanden, dachte mir, das kenne ich gar nicht. Durlach kenne ich. Schön, dass du da bist, Leon. Was sagst du, ist Nachgeben ein Zeichen von Schwäche?
2: Tatsächlich nein, ich bin

0: dafür, dass tatsächlich Nachgeben eine Schwäche ist, weil ich finde, wenn ich nachgebe, habe ich im Endeffekt im Nachhinein meine Ruhe. Also wenn ich mich mit einer Person streite, dann ich dann nachgebe, dann habe ich im Endeffekt meine Ruhe, weil ich dann im Stress, dem Streit in der Hinsicht dann seinen Faden verloren.
1: Ja, aber
0: Aus dem Weg gehe.
1: ist das jetzt ein Ja oder ein Nein? Das habe ich jetzt nicht verstanden.
0: Also für mich ist es keine Schwäche, nein.
1: Keine Schwäche, okay. Du gibst nach, weil du deine Ruhe willst. Aber du
0: Ja, genau.
1: gibst
0: Weil ich
1: damit
0: dann den
1: ja aber auch
0: Streit.
1: deine Position auf.
0: Ja, weil ich dann eigentlich. Ich bin ein Mensch, der möchte den Streit einfach aus dem Weg gehen. Ich bin kein Mensch, der gerne streitet.
1: Gibt es Positionen, bei denen du sagst, die sind mir aber wichtig, die gebe ich nicht auf? Da kann man was wolle. Es kann ja nicht sein, dass du bei allem immer nachgibst.
0: Nicht bei allem, es kommt auf das Streitthema drauf an.
1: Ja, und ich will wissen, bei welchem du nicht nachgibst.
0: Also will ich auf gar keinen Fall nachgeben, wenn es um Streit um die Familie geht. Für mich ganz, ganz wichtig. Genau, aber wenn ich jetzt zum Beispiel mit Freunden über ein irrsinniges Thema streite, dann ist es mir eigentlich egal. So, dann sage ich dir die meisten, du hast recht, ich habe meine Ruhe.
1: Okay, und wenn es um Familie geht, das musst du mir jetzt, also familieninternen Gespräche oder meinst du jetzt gerade mit Freunden über Familie oder hä? Weiß nicht, was du.
0: Familienintern.
1: Familienintern. Und wenn es da, mach mal ein Beispiel, muss ja nicht echt sein, das Beispiel.
0: Ja, wenn zum Beispiel mein ältester Bruder jetzt zum Beispiel zu meiner Mutter rennen wird und sagt, ich hätte ihn geschlagen, was gar nicht stimmt, dann sage ich halt auch, das stimmt nicht und vertrete dann da meine Position.
1: Ach
0: Aber
1: so.
0: wenn ich jetzt zum Beispiel mit meinem besten Freund mich jetzt streiten würde, der jetzt zu jemand anderes sagen würde, ich hätte ihn geschlagen, dann wäre es mir auch egal. Dann habe ich gesagt, ja, okay, dann glaubt es, dann ist es deine Sache.
1: Hä, gut, aber ich verstehe schon irgendwo, dass das Beispiel habe ich jetzt zwar verstanden, aber bei einer Freundschaft wäre ich eigentlich auch ziemlich enttäuscht und würde sagen, so, okay, ne? Ich glaube, diesen Freund mal austauschen.
0: Ja, im
1: Bei
0: Endeffekt
1: Familie
0: dann,
1: ist
0: wenn es um
1: anders.
0: wirklich um ein ernstes Thema gehen würde, dann natürlich. Weil wenn man sich mal streitet, dann geht man sich 2 Tage aus dem Weg. Man ruft bei ihm an, sagt, können wir reden, dann klärt man das.
1: Also, wenn du sagst, in puncto Familie bin ich jemand, der nicht nachgibt, bist du dann jemand, der häufig mit Familienmitgliedern irgendwie mal im Clinch ist, weil es da Meinungsverschiedenheiten gibt? Er
0: Nochmal,
1: überlegt.
0: ich hab's nicht ganz verstanden.
1: Ob du oftmals in der Familie derjenige bist, der Meinungsverschiedenheit mit den anderen hat, weil du ja quasi in der Familie nicht nachgibst.
0: Ja, sehr.
1: Sehr sogar.
0: Sehr, tatsächlich. Ich streite mich sehr viel mit meiner Familie.
1: Okay, und würdest du sagen, diese Streitigkeiten, jetzt bist du wie alt? Jetzt bist du
0: 18.
1: 18, okay. Die Streitigkeiten, die du vor einem Jahr hattest, vor 2 Jahren hattest, sind die rückblickend wirklich so wichtig gewesen oder sagst du, na, war schon ziemlich viel unnötiger Quatsch dabei?
0: Viel unnötig tatsächlich. Also wenn ich jetzt zurückblicke zu heute, war es damals unnötig wie heute.
1: Was hält dich davon ab, die gleichen, oder was ist die gleichen nicht, aber ähnliche Fehler nicht auch heute zu machen, wo du sagst so, hey, ich merke, da ist so ein Muster dahinter, weißt du, ich bin schon wieder nicht nachgiebig und dabei ist es Quatsch, dass ich jetzt gerade hier so auf meine Position poche oder dass ich mich jetzt gerade mit Dad oder mit Mom streite.
0: Ja, man hat sich ja erst richtig zerstritten, da habe ich auch nachgegeben, da habe ich gesagt, weißt du was, ich gehe einfach und bin ich zu Hause raus und seitdem bin ich auch nicht mehr zu Hause, eigene Wohnung, passt.
1: Ach so, das heißt, seit du alleine wohnst, merkst du auch, da ist dieser Druck raus, es ist entspannter, das Verhältnis zur Family, oder hast du jetzt gar kein Verhältnis mehr zur Family?
0: Gar kein Verhältnis mehr, nein.
1: Oh nein, das ist aber nicht schön. Das ist passiert. Also wirklich wegen diesen Differenzen, wegen diesen
0: Ja,
1: Meinungsverschiedenheiten.
0: genau.
1: Wow, bin ja voll ins Fettnäpfchen getreten, das tut mir leid, ich wollte dich da nicht
0: Alles
1: triggern mit
0: gut, alles gut.
1: irgendwas.
0: Alles gut.
1: Ist halt, ja, ist halt so schwierig. Jetzt bin ich baff. Ich will hier nicht irgendwie bohren, weißt du? Es ist ein bisschen schwierig, aber natürlich ist es interessant, weil man sich schon die Frage stellt, was muss passieren, dass man nur wegen Streitigkeiten und Differenzen wirklich so weit auseinander geht, dass man sagt, ich will mit euch gar nichts mehr zu tun haben.
0: Da sind viele Sachen passiert, auf jeden Fall, die ich jetzt nicht öffentlich preisgeben möchte.
1: Nee, musst du auch gar nicht.
0: Und dann habe ich gesagt, für mich geht es in dieser Familie nicht mehr weiter. Ich suche mein eigenes Leben.
1: Hältst du es für möglich, dass du irgendwann wieder einen Schritt auf sie zugehst? Oder sagst du, nö, wenn, dann müssen die einen Schritt auf mich zugehen?
0: Am besten von gar keinen Seiten.
1: Du willst das gar nicht mehr?
0: Gar nicht mehr, nein.
1: Okay. Glaubst du, dass diese Dinge, wie gesagt, wir wissen ja nicht, um was es geht, aber diese Enttäuschungen, nenne ich sie mal, ne, sich in anderen Lebensbereichen zeigen könnten? Freundschaft, Partnerschaft, Arbeit? Oder sagst du, nee, die Sachen werden sich in den Bereichen...
0: Ich enttäusche mich auch von der Familie. Auch wenn zum Beispiel der Wunsch auf eigene Familiengründung geht, ist schon die Enttäuschung in der Partnerschaft sehr groß. Und auf der Arbeit macht es auch bemerkbar.
1: Hm. Ich bin also, weißt du, ich vertrete so diesen Gedanken, dass die Lektionen, die einem das Leben manchmal gibt, die Aufgaben, die echt knifflig manchmal sind, dass man sie irgendwie lösen muss. Und wenn man sie nicht schafft zu lösen, dann kriegt man sie vom Leben wirklich immer wieder vorgeführt. Also man kommt immer wieder in dieselbe ähnliche Situation, gleiche Aufgabe und im Prinzip so lange, bis du sie irgendwann gelöst hast. Du fühlst dich verfolgt, denkst irgendwie, alle um dich herum sind so, aber im Endeffekt ist es so das Leben, das dir diese Lektion beibringen will.
0: Ja, das stimmt auch. Aber ich finde auch, durch den Streit kann ich mich halt auch ablenken. Also durch mein eigenes Leben, das ich jetzt gerade führe, kann ich mich, lenke ich sozusagen im Kopf einfach die Streitigkeiten von der Familie ab.
1: Mhm. Okay, also in allen anderen, also Familie, wie gesagt, nein. Was war das denn?
0: Fremdes Auto.
1: Fremdes Auto? Die hupen schon nach dir.
0: Ich weiß es nicht. Nee, die kenne ich nicht. Ich bin gerade auch erschrocken.
1: So, was wollte ich jetzt gerade fragen? Hat mich jetzt gerade abgelenkt, die Frage. Achso, genau. Ich wollte die Frage noch zu abschließend stellen, die ich allen anderen gestellt habe. Wenn man nachgibt, ne, würdest du sagen, dass es eine stille Zustimmung ist?
0: Ja.
1: Ja? Kann man nicht also nachgeben ohne Zustimmung?
0: Halt, finde ich für mich, okay, ich habe alles richtig gemacht. Wenn ich nachgebe, habe ich die Vermutung so, ja, ich habe alles richtig gemacht.
1: Okay. Ja, gut. Weiß ja nicht, ob das bei deinem Gegenüber genauso ankommt.
0: Ja, schauen wir mal.
1: Auch wieder ein kleines Beziehungsbeispiel. Schafft man das noch von der Zeit her? Ja, kleines Beziehungsbeispiel. Du gibst nach und sagst irgendwie, okay, Schatz, machen wir es so, wie du willst. Und dann, ja nee, jetzt passt mir auch nicht mehr. Weißt du, dass du dann plötzlich so merkst, so, hä, jetzt habe ich doch nachgegeben und jetzt ist es anscheinend doch nicht richtig so. Weißt du, wo du denkst, so, hä, was ist denn das jetzt?
0: Ganz oft so, dass meine Partnerin sagt, ja, nee, dann sage ich auch, ja, doch. Und irgendwann habe ich auch keine Lust mehr zu streiten, dann sage ich auch, ja, dann hast du halt einfach recht und ich habe meine Ruhe.
1: Ja, aber das ist genau dieser Satz, den ich ja vor dem schon angeprangert habe, weil ich der Meinung bin, der ist nicht immer hilfreich. Das kann auch dazu führen, dass die Person sagt, ja, nee, das ist jetzt nicht das, was ich hören wollte.
0: Ja, es kommt auf das Thema an, um was sich gestritten wird. Dann sage ich schon auch, es ist mir egal, was du darüber denkst. Also entweder du hast recht oder dann denk, was du möchtest. Ich will meine Ruhe.
1: Und das ist am Ende das Wichtigste für den Eben. Leon. Sehr gut. Leon, ich lasse dich jetzt auch in Ruhe. Schönen Abend dir. Bis bald.
0: Dankeschön, bis bald.
1: Tschüss. Und euch da draußen. Ja, vielen Dank fürs Zuhören, fürs Mailschreiben, fürs Posten. Heute das Thema gewesen, ist Nachgeben ein Zeichen von Schwäche? Und ich würde schon sagen, mit einer großen Mehrheit haben wir ja hier ein Nein bekommen von euch. Ich glaube, es waren 86%. Die Frage müssen wir uns erstmal nicht mehr stellen, aber vielleicht irgendwann mal wieder. Erstmal vielen Dank fürs Zuhören, fürs Mailschreiben, fürs Posten. Wir hören uns wieder ab 12 Uhr mit einem neuen Thema und wieder tollen Geschichten. Bleibt gesund. Und bis bald. Macht's gut. Ciao, ciao.
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3: Ich bin Ursula Winkler. Bei einer mutmaßlichen Amokfahrt in der Leipziger Innenstadt sind eine 63-jährige Frau und ein 77-jähriger Mann getötet worden. Viele Menschen wurden verletzt, drei davon schwer. Sachsens Innenminister Schuster sprach von einem Amoktäter. Er soll alleine gehandelt haben. Der Festgenommene sei 33 Jahre alt und deutscher Staatsbürger. Die Polizei geht nach bisherigen Erkenntnissen nicht von einem politischen oder religiösen Tatmotiv aus. Erstmals seit Beginn der Waffenruhe im Irankrieg haben sich die Spannungen am Persischen Golf wieder deutlich zugespitzt. Die Vereinigten Arabischen Emirate meldeten, dass nach einem iranischen Drohnenangriff in einem Industriegebiet der Hafenstadt